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1: Im Moment liegen uns keine Störungsmeldungen vor. Allen unterwegs eine gute und vor allem sichere Fahrt.
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0: Das Wetter für München und die ganze Region.
1: Die Schauer und Gewitter an den Alpen klingen ab. Ansonsten ist's trocken bei Tiefstwerten zwischen 19 und 13 Grad. Zum Wochenstart wird's wieder richtig heiß. Heute bekommen wir bis zu 35, am Dienstag bis zu 37 Grad. Zwischendrin kann's immer wieder mal das ein oder andere Hitzegewitter geben, vor allem im Westen und in den Bergen.
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1: Ich bin Joshua Heise. Im Berliner Tiergarten sind am Abend rund 1000 Menschen zu einer Mahnwache zusammengekommen. Am Tatort des islamistischen Anschlags vom 25. Juli gedachten sie der getöteten Frau und den 31 Verletzten. Die Teilnehmenden forderten unter anderem die Aufnahme des Schutzes queerer Menschen im Grundgesetz sowie ein Berliner Gewalthilfegesetz. Mehr als 1800 Musikerinnen und Musiker haben in Nürnberg einen Weltrekordversuch gewagt. 72 Stunden wurde nonstop auf Posaunen gespielt. Dabei haben sich die Musiker in Gruppen abgewechselt. Sonntag früh um 9 Uhr war das XXL-Konzert vorbei. Jetzt muss noch das Rekordinstitut Deutschland den Weltrekord in der Jakobskirche offiziell bestätigen.
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0: das Wetter für München und die ganze Region.
1: Schauer und Gewitter an den Alpen klingen ab. Ansonsten ist's trocken bei Tiefstwerten zwischen 19 und 13 Grad. Zum Wochenstart wird's wieder richtig heiß. Heute bekommen wir bis zu 35, am Dienstag bis zu 37 Grad. Zwischendrin kann's immer wieder mal das ein oder andere Hitzegewitter geben, vor allem im Westen und in den Bergen.
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1: Es ist 3 Uhr, ich bin Joshua Heise. Ein Bahnticket zum Supersparpreis zu ergattern, ist tagsüber nur selten möglich. Das zeigt eine Untersuchung von Verbraucherschützern, über die die FAZ berichtet. Demnach war das günstigste Angebot an vielen Tagen nicht verfügbar. Die Bahn weist das zurück. Uli Reitinger berichtet.
2: Der Bundesverband der Verbraucherzentralen hat die Ticketpreise fast 2 Jahre lang beobachtet. Nur an knapp jedem vierten Tag gab es zwischen 7 und 19 Uhr tatsächlich so günstige Tickets wie in der Werbung versprochen. An den anderen Tagen gab es zwar auch Fahrscheine zum Supersparpreis, der lag aber zwischen 15 und 157% über dem Werbepreis, heißt es in der Untersuchung.
1: Friedrich Merz ist so unbeliebt wie kein Bundeskanzler vor ihm. Aber eine richtige Alternative gibt es nicht, hat der Politikwissenschaftler Wurtmann der Rheinischen Post gesagt. Zwar hätten NRW-Ministerpräsident Wüst und CSU-Chef Söder Ambitionen, Wurtmann bezweifelt aber, dass die CDU Söder die Kanzlerschaft kampflos überlasse oder die SPD das mittragen würde. Marokkos Innenministerium macht Falschinformationen im Internet für den Massenansturm auf die spanische Exklave Ceuta verantwortlich. Zehntausende Migranten hätten demnach fälschlich geglaubt, ein Gerichtsurteil verbiete Rückführungen ohne Verfahren bei Ankunft über den Seeweg. Spanien hatte diese Erklärung bereits am Freitag abgegeben. 72 Menschen sind nach spanischen Angaben gestorben. Marokko spricht von 11. Wahrscheinlich am Dienstag soll der Bundestagsinnenausschuss zum Anschlag auf den Berliner Christopher Street Day beraten. Die Grünen haben dafür 50 Fragen an die Bundesregierung gestellt, die dem Redaktionsnetzwerk Deutschland vorliegen. Gerade weil der mutmaßliche Täter tot sei, müsse die parlamentarische Aufklärung umso gründlicher erfolgen, sagte Fraktionssprecher Emmerich. In Bayern bleibt die Waldbrandgefahr hoch. Laut Deutschem Wetterdienst gilt vor allem für Dienstag und Mittwoch in weiten Teilen die zweithöchste Warnstufe 4. In den Waldbrandgebieten an der Lackenbergwand in den Chiemgauer Alpen und am Johannesberg in der Oberpfalz laufen die Nachlöscharbeiten. Innenminister Herrmann dankte den rund 2300 Hilfskräften für ihren unermüdlichen Einsatz. Es ist jetzt kurz nach 3.
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1: A8 München Richtung Stuttgart zwischen Ulm-West und Märklingen hat es einen Unfall gegeben. Die Unfallaufnahme ist noch im Gange, der rechte Fahrstreifen ist gesperrt. Allen unterwegs eine gute und vor allem sichere Fahrt.
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0: Wetter für München und die ganze Region.
1: Die Schauer und Gewitter an den Alpen klingen ab. Ansonsten ist's trocken bei Tiefstwerten zwischen 19 und 13 Grad. Zum Wochenstart wird's wieder richtig heiß. Heute bekommen wir bis zu 35, am Dienstag bis zu 37 Grad. Zwischendrin kann's immer wieder mal das ein oder andere Hitzegewitter geben, vor allem im Westen und in den Bergen.
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1: Ich bin Joshua Heise. Ein Bahnticket zum Supersparpreis zu ergattern, ist tagsüber nur selten möglich. Das zeigt eine Untersuchung von Verbraucherschützern, über die die FAZ berichtet. Demnach war das günstigste Angebot an vielen Tagen nicht verfügbar. Die Bahn weist das zurück. Uli Reitinger berichtet.
2: Der Bundesverband der Verbraucherzentralen hat die Ticketpreise fast zwei Jahre lang beobachtet. Nur an knapp jedem vierten Tag gab es zwischen 7 und 19 Uhr tatsächlich so günstige Tickets wie in der Werbung versprochen. An den anderen Tagen gab es zwar auch Fahrscheine zum Supersparpreis, der lag aber zwischen 15 und 157% über dem Werbepreis, heißt es in der Untersuchung.
1: In Bayern bleibt die Waldbrandgefahr hoch. Laut Deutschem Wetterdienst gilt vor allem für Dienstag und Mittwoch in weiten Teilen die zweithöchste Warnstufe 4. In den Waldbrandgebieten an der Lackenbergwand in den Chiemgauer Alpen und am Johannesberg in der Oberpfalz laufen die Nachlöscharbeiten. Innenminister Herrmann dankte den rund 2300 Hilfskräften für ihren unermüdlichen Einsatz.
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0: Das Wetter für München und die ganze Region.
1: Da geht die Woche doch gleich schöner los. Sonne satt erwartet uns heute in Bayern. Lediglich im Westen und in den Bergen kommen ab dem Nachmittag Hitzegewitter auf. Apropos Hitze, es wird richtig heiß heute mit Höchstwerten von 30 bis 38 Grad. Von morgen bis zum Wochenende bleibt es hochsommerlich. Im Osten und Süden gibt es dann immer wieder Blitz und Donner. Ab Mittwoch wird es immerhin etwas kühler.
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1: Es ist 4 Uhr, ich bin Joshua Heise. Deutschland hinkt bei der Digitalisierung weiter hinterher. Im neuen EU-Vergleich des Digitalverbands Bitkom fällt die Bundesrepublik von Platz 14 auf Platz 17 zurück, obwohl die Gesamtpunktzahl im Ranking leicht gestiegen ist. Bitkom-Präsident Wintergerst macht in der Rheinischen Post vor allem die oft quälend langen Planungs- und Genehmigungsverfahren verantwortlich. Der Präsident des Deutschen Instituts für Wirtschaftsforschung, Fratscher, hält die Abschaffung der abschlagsfreien Rente mit 63 für unverzichtbar. Denn dadurch ließen sich langfristig knapp 10 Milliarden Euro einsparen, sagte er der Rheinischen Post. Drei ostdeutsche CDU-Ministerpräsidenten hatten sich zuletzt gegen die Abschaffung positioniert. SPD-Chefin Baas fordert von der Union eine klare Position. Umweltstaatssekretär Flassbart hat für den nächsten Sommer einen nationalen Hitzeaktionsplan gefordert. Im ZDF fand der SPD-Politiker klare Worte.
2: Diejenigen, die immer mal wieder reden, dass der Klimaschutz doch vielleicht auch nicht zu ernst genommen werden darf, dass man die Dinge doch auch noch mal ein bisschen mit Augenmaß angehen soll, die produzieren das Leid von übermorgen.
1: Außerdem gab Flassbart dem Bundesrechnungshof die Schuld daran, dass viele Krankenhäuser keine Klimaanlagen haben. Der Rechnungshof hatte gesagt, dass die Bundesregierung mit einem entsprechenden Programm ihre Kompetenzen überschritten habe. Hacker haben bei der Regierung von Liechtenstein 31.000 hochsensible Datensätze gestohlen. Betroffen ist ein Verzeichnis, das zum Beispiel die Personen hinter Stiftungen und Firmen im Fürstentum beinhaltet. Liechtenstein gilt als eins der verschwiegensten Finanzplätze Europas. Der Datenklau geschah demnach schon am Donnerstag. Die Regierung hat zwei Tage später einen Krisenstab eingerichtet. Im Oktober wählt Brasilien einen neuen Präsidenten und Amtsinhaber Lula da Silva strebt eine vierte Amtszeit an. Seine linke Arbeiterpartei hat ihn offiziell als Kandidaten nominiert. Vor seinen Anhängern sagte der 80-Jährige, er sei topfit. Sein stärkster Konkurrent heißt auch dieses Mal Bolsonaro, nur handelt es sich jetzt um den Sohn des inhaftierten Ex-Präsidenten. Es ist jetzt kurz nach 4.
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1: A8 München Richtung Stuttgart zwischen Ulm-West und Märklingen hat es einen Unfall gegeben. Der rechte Fahrstreifen ist deshalb gesperrt. A99 Ostumfahrung München Richtung Salzburg zwischen Ottobrunn und dem Kreuz München Süd liegen mehrere Spanngurte auf der Fahrbahn. Allen unterwegs eine gute und vor allem sichere Fahrt.
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0: Das Wetter für München und die ganze Region.
1: Da geht die Woche doch gleich schöner los. Sonne satt erwartet uns heute in Bayern. Lediglich im Westen und in den Bergen kommen ab dem Nachmittag Hitzegewitter auf. Apropos Hitze, es wird richtig heiß heute mit Höchstwerten von 30 bis 80.

0: 37 Grad. Von morgen bis zum Wochenende bleibt es hochsommerlich. Im Osten und Süden gibt es dann immer wieder Blitz und Donner. Ab Mittwoch wird es immerhin etwas kühler.
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0: Ich bin Joshua Heise. Deutschland hinkt bei der Digitalisierung weiter hinterher. Im neuen EU-Vergleich des Digitalverbands Bitkom fällt die Bundesrepublik von Platz 14 auf Platz 17 zurück, obwohl die Gesamtpunktzahl im Ranking leicht gestiegen ist. Bitkom-Präsident Wintergerst macht in der Rheinischen Post vor allem die oft quälend langen Planungs- und Genehmigungsverfahren verantwortlich. Der Präsident des Deutschen Instituts für Wirtschaftsforschung, Fratscher, hält die Abschaffung der abschlagsfreien Rente mit 63 für unverzichtbar. Denn dadurch ließen sich langfristig knapp 10 Milliarden Euro einsparen, sagte er der Rheinischen Post. Drei ostdeutsche CDU-Ministerpräsidenten hatten sich zuletzt gegen die Abschaffung positioniert. SPD-Chefin Baas fordert von der Union eine klare Position.
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0: Berufstätige sind 2025 so häufig wie noch nie wegen Stress krankgeschrieben gewesen. Nach Zahlen der kaufmännischen Krankenkasse sind die Krankheitstage in dem Bereich seit 2017 um 80% gestiegen. Als Gründe nennt die KKH neben privaten Problemen zu hohes Arbeitspensum, Überstunden, Existenzängste und Konflikte am Arbeitsplatz. Ein Bahnticket zum Supersparpreis zu ergattern, ist tagsüber nur selten möglich. Das zeigt eine Untersuchung von Verbraucherschützern, über die die FAZ berichtet. Demnach war das günstigste Angebot an vielen Tagen nicht verfügbar. Die Bahn weist das zurück. Uli Reitinger berichtet.
1: Der Bundesverband der Verbraucherzentralen hat die Ticketpreise fast 2 Jahre lang beobachtet. Nur an knapp jedem 4. Tag gab es zwischen 7 und 19 Uhr tatsächlich so günstige Tickets wie in der Werbung versprochen. An den anderen Tagen gab es zwar auch Fahrscheine zum Supersparpreis, der lag aber zwischen 15 und 157% über dem Werbepreis, heißt es in der Untersuchung.
0: Die Union streitet intern über die Abschaffung der abschlagsfreien Rente nach 45 Beitragsjahren. Für Bayerns Ministerpräsident Söder kam der Gegenwind der Ost-MPs aus Sachsen, Sachsen-Anhalt und Thüringen überraschend. Alle hätten dem Rentenpaket zugestimmt, so der CSU-Chef im ARD-Sommer-Interview. Die SPD, die Abschaffung eh nicht wollte, ist laut Parteichefin Baas offen dafür, nachzuverhandeln. Marokkos Innenministerium macht Falschinformationen im Internet für den Massenansturm auf die spanische Exklave Ceuta verantwortlich. Zehntausende Migranten hätten demnach fälschlich geglaubt, ein Gerichtsurteil verbiete Rückführungen ohne Verfahren bei Ankunft über den Seeweg. Spanien hatte diese Erklärung bereits am Freitag abgegeben. 72 Menschen sind nach spanischen Angaben gestorben. Marokko spricht von 11. Ein DJ bei den Wagner Festspielen? Das gab es noch nie. Der Künstler Alle Farben hat im weltberühmten Festspielhaus in Bayreuth aufgelegt, ganz nach dem Motto des Meisters Richard Wagner, Kinder schafft Neues. Alle Farben hat sein Set natürlich angepasst, sodass auch Wagners Walkürenritt zu hören war, aber unterlegt mit schnellen Beats. Festivalleiterin Katharina Wagner zeigte sich zufrieden.
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3: Sommerferienwoche Nummer 1 bei uns in Bayern und die hat super Badewetter für alle Daheimgebliebenen dabei. Aktuell 19 Grad am chinesischen Turm, 18 in Grünwald, 18 auch in Erdweg im Landkreis Dachau. Heute wartet wieder viel, viel Sonne. Das Ganze bei 33 bis 35 Grad. Abends sind örtlich vereinzelt Hitzegewitter möglich. So bleibt es die nächsten Tage, erst Donnerstag, zumindest ein kleines bisschen kühler.
4: 3 nach 5 haben wir der zuverlässige Verkehrsservice für München und die ganze Region. Aktuell nichts gemeldet, überall freie Fahrt. Kommt gut und sicher durch und wenn ihr irgendwas entdeckt auf den Straßen, vielleicht den ersten Blitzer des Tages, gerne anrufen, bei uns gerne auch eine WhatsApp schicken. Geht beides immer unter derselben Nummer, die 089-4433-4433. Schon mal vielen Dank.
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4: Servus bei Nanz.
3: Guten Morgen am Montag.
4: Montag, aber keine Sorgen, wir haben auch noch gute Nachrichten für euch, ne? Wir spielen nämlich mehr 80er, mehr 90er in der nächsten halben Stunde, zum Beispiel dieser 90er dabei. Von Whitney Houston.
3: Oder auch dieser 80er von Queen. Wir freuen uns drauf. Und jetzt geht's in die Stunde mit UB40. Guten Morgen.
4: Morgen.
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0: Na, dann gehen wir's an, oder? Start mal rein in die neue Woche. Montag ist 10 nach 5, haben wir's.
1: Mit Arabella München, mehr 80er, mehr 90er und das Beste von heute jetzt von Tom Gregory. Guten Morgen.

0: 1 in den Sommerferien, Tag 1 in der neuen Woche, Arbeitstag 1 im neuen Monat. Viele sind ausgeflogen, aber wir halten für euch die Stellung und feiern gemeinsam den super Sommer auf Arabella München, 17.05 haben wir's. Und wir präsentieren euch im August ein Megakonzert.
1: Ne? Cooler Sound aus Österreich, das sind die Jungs hier. Was haben wir nur so Wir holen Seiler und Speer am 15. August auf den Münchner Königsplatz. Auch noch Open Air, mega cool. Und die haben Bock auf München.
2: So, eins, zwei, super,
3: servus, servus, ich Minga.
4: Wir freuen uns einfach. Und ich sag aber warum jetzt. Die liebsten Tourstops haben wir immer in München gehabt. Weil das Publikum sogar Zirkus Krone da zum Beispiel. Das war Weltklasse.
1: Die liebsten Stopps, sehr schön. Es wird bestimmt eine Megastimmung und das Beste kommt jetzt. 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So, ja, ich würde sagen, in rund 2 Stunden ist es soweit.
0: Ja, und jetzt gibt's einen verlängerten. Ja? Und dazu mehr 80er, mehr 90er für euch. Jetzt The Bangles. She knew what she wants. Auf Arabella München. Kommt gut rein in die neue Woche. Schönen guten Morgen.
1: Guten Morgen. Guten Morgen.

0: auf in die neue Woche mit Depeche Mode. Von The Sea of Truth. Kommt gut rein. 4:05 haben wir es ganz genau jetzt.
1: Weiter geht's hier auf Arabella München. Mehr 80er, mehr 90er mit den Buggles. Video killed the radio star. Schönen guten Morgen.
0: Kommt gut rein in die neue Woche. Schön, dass ihr dabei seid. Morgen.

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3: Das Wetter für München und die Region. Und falls ihr heute Nacht auch so an die 20 Mal das Kissen umgedreht habt, um auf der kühlen Seite zu schlafen, ihr seid auf keinen Fall alleine. Der Start ist bei 19 Grad am Flaucher, 18 in Grevelfing, 17 im Berg im Landkreis Starnberg. Die Top

0: Tiefstwerte auch heute wieder sommerlich heiß bei 33 bis 35 Grad. Neben harmlosen Quellwolken sehr viel Sonne. Erst Richtung Abend sind lokal Hitzegewitter möglich. Bis zur Wochenmitte kaum Veränderung. Danach schwächt sich die Hitze zumindest so ein ganz kleines bisschen ab. Soweit das Wetter. Das sorgt aktuell bei uns an der Isar für schlimmere Zustände als auf Mallorca. Was passiert ist? Jetzt bei Lisa Nagler in den Nachrichten.
1: 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Wer betrunken auf der Isar unterwegs ist, der begibt sich in Lebensgefahr, heißt es von der Münchner Polizei nach einer Schwerpunktaktion am Wochenende bei Pullach. Anwohner sprechen von Ballermann-Zuständen auf der Isar. Knapp 100 Schlauchboote und Stand-Up-Paddler wurden überprüft, 15 hatten zu viel getrunken. Es gilt eine 0,5-Promille-Grenze. Wir bleiben noch auf dem Wasser. Aufregung gab's am Feringersee bei Unterföhring. Nach einem Streit hat ein 70-Jähriger Badegäste mit einem Stein bedroht und wollte vor der Polizei im See davonschwimmen. Die Wasserwacht hat den Mann per Boot ans Ufer geholt. Am Fahrrad des Münchners haben die Beamten am Samstag auch noch eine Hiebwaffe entdeckt. Gegen ihn wird ermittelt. Die ersten sind schon im Urlaub. Für viele geht's die kommenden Wochen noch weg. Nach Asien ist der FC Bayern gereist. Am südkoreanischen Flughafen Jeju wurden die Spieler von jubelnden und kreischenden Fans begrüßt. Morgen steht das nächste Testspiel gegen den Jeju FC an. Immer gut informiert, das war das Update für München und die Region. Was ist los auf den Straßen zum Wochenstart? Jetzt mit dem Morgenhuber.
2: 6:30 haben wir es. Eine Meldung aus München. Therese-Giese-Allee zwischen Fritz-Kortner-Bogen und Putzbrunner Straße hier ist gesperrt. Da gab es einen Unfall. Polizei und Rettungswagen sind hier vor Ort. Kommt gut und sicher durch, das war's schon. Und wenn ihr irgendwas entdeckt auf den Straßen, vielleicht den ersten Blitzer des Tages, gerne anrufen bei uns. Gerne auch eine WhatsApp schicken. Geht beides immer unter derselben Nummer. Die 089-4433-4433. Danke schon mal.
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0: Hallo? Wo sind denn jetzt alle eigentlich? Arabella München hier, 20 vor 6, Tag 1 in den Sommerferien. Viele Büros sind leerer, die Straßen freier und in der S-Bahn findet man heute wahrscheinlich sogar einen Sitzplatz. Also, wenn sie fährt. Egal ob Ferien oder nicht, bei uns heute montags alle wichtigen Termine für die neue Woche. Und da gibt's wieder Probleme für alle, die am Westkreuz vorbei müssen.
1: Ja, Schienenersatzverkehr ab heute Abend bei der S8 zwischen Harthaus und Pasing und bei der S6 zwischen Gauting und Pasing. Unbedingt mit einplanen, dann geht's beim Wiesenaufbau auch weiter diese Woche. Ne? Heute werden unter anderem die Hühnerbratereien und Kaffeezelte aufgebaut und auf der Eudenwiesen die großen Zelte und Essenstandel.
0: Ah, ich freue mich schon. Ab morgen wird's in der Innenstadt bei uns bunt. Es ist wieder Gärtnerjahrtag. Um 9:30 vormittags geht's los am Viktualienmarkt und dann fahren bunt geschmückte Wagen durch München. Es werden auch Blumen verschenkt und anschließend wird wieder gefeiert am Viktualienmarkt.
1: Vielleicht hole ich mir dann ein Veilchen ab, ne?
0: Na gut.
1: Einen wichtigen Termin für Freitag gibt's noch. Da geht's rund in Niederbayern. Da startet das zweitgrößte Volksfest der nach der Wiesn, das Gäubodenfest in Straubing.
0: Ja, wäre doch die ideale Möglichkeit, Lederhosen und Dirndl schon mal aufzuwärmen. Die Maßbier kostet hier gerade mal 13,50 Euro. Mensch. Wir wünschen euch eine wunderschöne Woche und starten rein in diese neue Woche, in die erste Woche im August mit mehr 80ern, mehr 90ern hier auf Arabella München. Jetzt Phil Collins, Susu Studio. Guten Morgen.
1: Morgen.

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1: Also mein erster Gedanke war, Flöten wären schlimmer gewesen.
0: Stimmt, Arabella München um 5.48 Uhr, schönen guten Morgen.
1: Guten Morgen.
0: Ja, es sind diese Weltrekorde, wo man sich immer fragt, wer kommt auf sowas? In den letzten 4 Tagen haben sich fast 2000 Bläserinnen und Bläser aus ganz Bayern getroffen, um einen Weltrekord zu knacken. Und zwar 72 Stunden Posaunenmusik ohne Pause.
1: Was man halt so macht. In der Jakobskirche in Nürnberg, 140 Chöre aus ganz Bayern eben haben sich da getroffen und durchgehend gespielt. Posaunen, Trompeten, Hörner oder was es auch so gibt an Blechblasinstrumenten. 3 Gruppen haben 90 Minuten lang immer abwechselnd gespielt. Der Wechsel zur nächsten Gruppe durfte gerade mal 10 Sekunden dauern. Aktuell wird offiziell geprüft, ob der Versuch gilt.
0: Aha, die Amoner hoffen das bestimmt sehr. Nicht, dass sie das nochmal versuchen irgendwann.
1: Ja, genau. Nicht so schön.
0: Jetzt Laura Brannigan. Oh.

0: So, bereit für die neue Woche. Wir starten gemeinsam rein. Es ist 6:04. Guten Morgen.
1: Guten Morgen. Schön, dass ihr mit uns aufsteht. Arabella München hier jetzt mit George Michael. Faith, komm gut in den Tag.

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2: Kann man morgens eigentlich schon Vanilleeis in den Kaffee tun? Ich frag für einen Freund. Bestimmt, oder? Ja. Die aktuellen Temperaturen 20 Grad im Hirschgarten, 19 in Haar, 17 in Reichersbeuern im Landkreis Tölz-Wolfratshausen. Heute wieder viel Sonne, dazu 33 bis 35 Grad. Abends sind örtlich Hitzegewitter möglich. So bleibt es die nächsten Tage. Erst am Donnerstag wieder zumindest minimal kühler. Soweit das Wetter. Es ist 6 Uhr.
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4: Schönen guten Morgen. Die Nachricht mit Lisa Nagler. Zuerst das Wichtigste aus München.

0: München und der Region. Feuchtfröhlich feiern im Schlauchboot auf der Isar. Das kann lebensgefährlich enden, will die Münchner Polizei verhindern. Mit Kontrollaktionen jetzt am Samstag bei Pullach. München-Reporterin Renate Münzer.
1: Allein bis zum Nachmittag ergab die Kontrolle 8-mal zu viel Promille. Ein unzureichend gesichertes 5-jähriges Kind und in 2 Booten waren Glasflaschen ebenfalls verboten. Fast jede Woche kommt es laut Polizei zu einem Bootsunfall und für die Gefahren der Isar wie Treibgut und Strömungen müsse man auf jeden Fall nüchtern sein.
0: Alle Regeln auf unseren Flüssen, Isar, Amper oder auch Lech im Überblick, gibt's für euch auf unserer Homepage. Es bleibt heiß mit bis zu 37 Grad in München und der Region die Woche. Damit ist die Waldbrandgefahr bei uns weiter hoch. Einsatzkräfte kämpfen seit Tagen gegen Waldbrände in Bayern. In den Chiemgauer Alpen an der Lackenbergwand laufen noch Nachlöscharbeiten. Auch in der Oberpfalz am Johannisberg. Mehrere Feuerwehrkräfte sind bei den Einsätzen verletzt worden. Langsam wieder zum Alltag zurück findet die spanische Exklave Ceuta. Was bleibt? 3000 Sicherheitsleute in dem Gebiet in Nordafrika. Bisher sind 72 Todesopfer bestätigt. Im Meer wird weiter gesucht. Die meisten sind auf dem Weg von Marokko aus ertrunken. Die EU-Innenminister beraten über den Schutz der EU-Außengrenzen. Und noch die gute Morgennachricht, die ist heute sportlich. Wir bekommen den Kopf frei und tun unserem Körper was Gutes. Ab heute wieder in der Savoyer Au in Freising. Sport im Park startet wieder. Von Pilates über Nordic Walking bis Stockschießen ist alles dabei. Und die Sportkurse in Freising sind alle komplett kostenlos. Immer gut informiert, das waren die Nachrichten für München und die Region. Jetzt gibt's den zuverlässigen Verkehrsservice mit dem Morgenhuber.
2: 2 nach 6 haben wir es. Eine Meldung von der A995 München Richtung Kreuz Süd. Zwischen Unterhaching Nord und Hofkirchen West gab es einen Unfall mit LKW. Und in München Therese-Giese-Allee zwischen Fritz-Kortner-Bogen und Putzbrunner Straße. Hier ist gesperrt, da gab es einen Unfall. Polizei und Rettungswagen sind vor Ort. Das war's. Kommt gut und sicher durch. Und wenn ihr irgendwas entdeckt auf den Straßen, vielleicht den ersten Blitzer des Tages, gerne anrufen bei uns, gerne auch eine WhatsApp schicken. Gibt beides natürlich unter derselben Nummer. Das ist die 089-4433-4433. Danke schon mal.
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2: Er hat eine neue. Ja, servus bei Nanz.
4: Guten Morgen am Montag. Es gibt Neues von den VIPs. Thomas Müller ist frisch verliebt. Oh. Vor ein paar Monaten haben er und seine Frau Lisa Müller sich ja getrennt. Jetzt ist er angeblich mit einer 26-jährigen Französin zusammen.
2: Oh la la. Und zufrieden, Mr. Müller?
5: Sitzt gut, sieht gut aus und passt einwandfrei.
4: Ja, na dann passt ja alles. Rein in die neue Woche. Sitzt und passt auch alles gut. Mehr 80er, mehr 90er auf Arabella München. Gleich Gypsy Kings, davor die Bee Gees. Morgen.
2: Morgen.
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0: Vergesst den Streit mit der Schwiegermutter, den Kampf um das beste Schnäppchen im Supermarkt. Es steht fest, was unsere Menschheit irgendwann wirklich entzweien wird.
1: Es ist der Kampf um den besten Platz am Pool. Ja, Arabella München hier, 6:11. Am ersten Tag der Sommerferien, für viele geht's in den Urlaub und da ist es ja immer wieder ein riesiges Thema. Wir haben letzte Woche auch schon mal mit euch drüber diskutiert, darf man das oder darf man das nicht? Und viele von euch haben sogar zugegeben, dass sie das auch manchmal machen, mit dem Handtuch eine Liege am Pool reservieren. Wenn ihr dazu gehört, absolute Vorsicht, denn so langsam eskaliert's.
0: Ja, auf Mallorca.

0: Orca hat es einem Briten mit dem Handtuchreservieren so sehr gereicht, dass er direkt zu härteren Mitteln gegriffen hat. Er hat die Gäste ins Visier genommen und die Wiederholungstäter mussten büßen. Wer denkt, vielleicht hat er die Handtücher ins Wasser geschmissen? Nein, sie lagen da wie am Morgen hingelegt. Er war nur so nett und hat ja etwas beigesteuert, sagen wir es mal so.
1: Juckpulver. Kein Witz. Juckpulver gegen Liegenblockierer. Danach hat er sich gemütlich daneben gelegt und beobachtet, wie diese Reservierer so langsam angefangen haben, sich zu kratzen und nach einer Weile vor lauter Verzweiflung irgendwann in den Pool gesprungen sind. Die haben sich das am nächsten Tag bestimmt überlegt, ob sie das nochmal machen.
0: Ja, mich juckt schon, wenn ich die Geschichte höre. Ne? Und ja, die Moral von der Geschichte, leg dein Handtuch lieber nicht. Ja. Ne? Sonst ist ja... Miss Elton John, der 80er, der 90er auf Arabella München. Guten Morgen.
1: Morgen.

0: Ja, seit Samstag heißt bei uns in München wieder Wassermarsch. Kein Gießen zwischen 9 und 19 Uhr, Pools nicht füllen, Autos nicht privat waschen. Seit dem 1. August ist die Verfügung wieder aufgehoben, aber Vorsicht, bitte nicht übertreiben.
1: Ja, die Pegelstände von unseren Flüssen und Seen sind auf absolute im Tiefststand. Mhm. Arabella München hier 6.21 Uhr, Amperwürm und auch die Isar bei Plattling zum Beispiel hat so wenig Wasser wie noch nie. Bei uns in München ist es noch nicht gar so extrem, aber man merkt auf jeden Fall, dass man mittlerweile an einzelnen Stellen auf der Kiesbank spazieren kann, wo sonst Wasser fließt.
0: Ja, Charlie hat sich bei uns gemeldet, der Silvensteinspeicher hat extrem wenig Wasser, da sinkt der Wasserstand seit April. Das Problem, es sind zwar Gewitter angekündigt, aber der Regen, der reicht bei weitem nicht aus, um das alles wieder aufzufüllen. Ne?
1: Leider nicht. Ja. Also, auch wenn es kein richtiges Verbot mehr gibt, helfen wir auf jeden Fall zusammen und gehen weiter sparsam mit unserem Wasser um, bis es wieder besser wird.
0: Ich habe da eine Idee. Ich kau die Kaffeebohnen in Zukunft einfach so. Oder meinst du, es hilft
1: ich
0: auch?
1: Ich finde es gut, wenn du deinen Beitrag leistest. Wirklich.
0: Dankeschön.
1: Ja.
0: Mehr 80er, mehr 90er für euch. Kommt gut in den heißen Montag jetzt mit Cher.
1: Ich hol dir gleich eine Packung, gell?
0: Ja, danke.
1: Das möchte ich sehen.

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19: Das Wetter für München und die Region, und da läuft zum Start schon der Ventilator auf Stufe 3, mindestens, wahrscheinlich eher 5. Die aktuellen Temperaturen 20 Grad an der Residenz, 18 in Feldkirchen, 18 auch im Plening im Landkreis Ebersberg. Die Topwerte auch heute wieder sommerlich heiß, 33 bis 35 Grad, neben harmlosen Quellwolken viel Sonne, Richtung Abend sind zumindest lokal Hitzegewitter möglich. Bis zur Wochenmitte kaum Veränderungen, danach schwächt die Hitze zumindest so ein kleines bisschen ab. Das war's mit dem Wetter. Da holt man doch gerne mal das Radl raus. Ob das verkehrssicher ist, könnt ihr jetzt wieder kostenlos checken lassen. Wann und wo erfahrt ihr gleich bei Lisa Nagler in den Nachrichten.
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20: Arabella München um 5:30, immer gut informiert. Jetzt das Update. Ballermann-Zustände auf der Isar. Darüber beschweren sich Anwohner unter anderem bei Pullach. Die Polizei hat am Wochenende ihre erste große Kontrollaktion in diesem Sommer durchgeführt. Die Bilanz am Samstag: 15 Schlauchbootfahrer und Stand-Up-Paddler von gut 100 waren betrunken. Wer mit dem Schlauchboot oder Sub auf unseren Flüssen fährt, für den gilt eine Promillegrenze von 0,5. Bisher eher ein Lifestyle-Medikament und sehr teuer, die Abnehmspritze. Die Kassen sollten die Kosten für bestimmte Patienten übernehmen, sagt die Vorsitzende des Bundesausschusses von Ärzten, Kliniken und Krankenkassen. Adipositas werde in Deutschland nicht ernst genug genommen, so Oppendrenk im Spiegel. Und noch die gute München-Nachricht, trotz Ferien. Wer sein Fahrrad checken lassen will, die kostenlosen Radl

0: Checks der Stadt sind auch in dieser Woche. Heute von 12 bis 18 Uhr am Mangfallplatz. Bremsen, Licht und Reifen stehen im Fokus. Der nächste Radlcheck ist dann in 2,5 Wochen in Pasing. Immer gut informiert, das war das Update für München und die Region. Jetzt der zuverlässige Verkehrsservice mit dem Morgenhuber.
1: 6.31 Uhr haben wir es. Eine Meldung von der A99 West Richtung Nürnberg zwischen Reichwehr-Moching und Fröttmanning Nord. Standspur blockiert. Da liegen Reifenteile. Das war's. Kommt gut und sicher durch.
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1: Meldet uns gerne den ersten Blitzer des Tages jederzeit per Telefon oder auch per WhatsApp. Für beides gilt dieselbe Nummer, die 089-4433-4433. Merci.
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0: Wir starten in die neue Woche und der Morgenhuber ist noch besser gelaunt als eh schon. Ja. Die Bundesliga ist zwar noch in Sommerpause, aber der Ball rollt trotzdem schon. Die Bayern sind nämlich auf Vorbereitungstour in Asien.
1: Arabella München um 20 vor 7, guten Morgen.
0: Guten Morgen.
1: Bei uns heute immer die wichtigsten Termine für die neue Woche und ich werde online mal reinschauen. Morgen geht's gegen Jeju SK Football Club und am Freitag dann gegen Aston Villa versus FC Bayern München.
0: Die Löwen sind schon mittendrin in der Regionalliga-Saison. Am Samstag gegen Schweinfurt 2:2 gespielt. Am Freitag dann das erste Heimspiel im Grünwalder Stadion gegen Augsburg 2.
1: Dann schauen wir nach Dachau. Die letzten Vorbereitungen fürs Volksfest laufen. Am Freitag geht's los mit der Bierprobe und Eus Easy live. Am Samstag dann O-Zapfer und Festumzug. Und dann gibt's über eine Woche lang Rambazamba auf der Ludwig-Truma-Wiese.
0: Und am ersten Ferientag hier noch unser Schnappertipp für alle Einserschüler. Heute dürft ihr bis 0 Uhr kostenlos Bahn fahren in allen Nahverkehrszügen in Bayern in der zweiten Klasse. Einfach das Zeugnis mitbringen.
1: Ich bin damals immer schwarz gefahren, hatte ja keine Eins im Zeugnis.
0: Natürlich. Morgenhuber, wir sind nicht überrascht. Wir starten in die neue Woche jetzt mit Enrique Iglesias.

0: Also ich habe so das Gefühl, bei der Hitze drehen so langsam alle durch. Arabella München um gleich 6:45. Anders kann man sich doch solche Ausfälle nicht mehr erklären, oder?
1: Das ist schon sehr fragwürdig, wirklich. Was ist passiert? Am Check-in-Schalter am Nürnberger Flughafen gab es eine Schlägerei mit 20 Leuten. Und warum? Das waren zwei Gruppen und die waren sich nicht einig, wer von ihnen als erster am Schalter war. So ein bisschen wie im Kindergarten, wo sich zwei um Spielzeug streiten. Der einzige Unterschied, wir sprechen hier von erwachsenen Menschen,
0: gell? Ja, die haben sich so lange gestritten und gekloppt, dass sogar die Polizei anrücken musste. Am Ende durften 11 der 20 Streithanseln nicht mal mehr ins Flugzeug. Oje, oje. Das hat sich gelohnt, oder? Also.
1: Wie hieß das früher bei uns in der Kindheit? Wer nicht hören will, muss fühlen.
0: Ja,
1: oder?
0: Das stimmt. Ein Wahnsinn. Jetzt John Jett auf Arabella München. Guten Morgen.
1: Morgen.

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12: Sommerferienwoche Nummer 1 bei uns in Bayern und die hat super Badewetter für alle Daheimgebliebenen dabei. Aktuell 20 Grad an der Alten Pinakothek, 18 in Hohenbrunn, 17 in Kranzberg im Landkreis Freising. Heute wieder viel Sonne bei 33 bis 35 Grad. Abends sind örtlich Hitzegewitter möglich. So bleibt es die nächsten Tage. Erst Donnerstag wieder, zumindest minimal kühler. Soweit das Wetter. Es ist 7 Uhr.
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14: Schönen guten Morgen. Die Nachricht mit Lisa Nagler. Zuerst das Wichtigste aus München und der Region. Die Isar ist ein wilder Fluss. Unterschätzt das nicht, heißt es von der Münchner Polizei. Die hat am Wochenende wieder verstärkt auf der Isar kontrolliert. München-Reporter Benjamin Kühnel.
15: Trinken, feiern und gefährlicher Leichtsinn auf der Isar. Innerhalb weniger Stunden haben die Beamten bei Pullach knapp 100 Schlauchbootfahrer und Stand-Up-Paddler angehalten. Das Ergebnis? 15 davon waren betrunken, hatten über 0,5 Promille. Diese Grenze gilt auf unseren Flüssen. In einem Schlauchboot war ein Kind ohne Schwimmweste. Der Appell, wer hier schwimmt oder Boot fährt, achtet auch auf umgestürzte Bäume, tiefe Stellen und Strudel.
14: Alle Regeln, die auf der Isar gelten, gibt's im Überblick auf unserer Homepage. Wir starten rein in Woche 1 der Sommerferien bei uns. Wenn nicht so viel los ist wie sonst in der Stadt, kommen neue Baustellen dazu. Trifft ab heute Linien der MVG. München-Reporterin Chantal Martin.
16: Rund um den Ostbahnhof werden Fernwärmeleitungen verlegt. Die Tram 25 fährt deshalb nicht mehr bis zum Max-Weber-Platz. Die Tram 18 endet wegen Weichenarbeiten schon am Ostfriedhof. Wer bis zur Schwanseestraße will, muss Ersatzbusse nehmen. Und wo wir schon dabei sind, auch zahlreiche Busse müssen wegen Baustellen umgeleitet werden. Darunter die Linien 58 und 68 am Giesinger Berg.
14: Etwas entspannt hat sich die Lage bei den Waldbränden in Spanien und der Türkei. Anders in Griechenland, vor allem rund um die Hauptstadt Athen. Das Auswärtige Amt warnt deutsche Urlauber jetzt. Wichtig, Notfallbenachrichtigungen auf dem Handy anstellen, heißt es auf der Internetseite des Ministeriums. Und noch die gute München-Nachricht. Seit über 40 Jahren gibt's die Spielstadt Mini.

0: München. Heute geht's wieder los für Kinder und Jugendliche. Sie spielen das Leben einer Stadt nach. In der Politik, bei der Polizei oder auf den Straßen. Mini München im Showpalast in Fröttmanning geht fast 3 Wochen lang. Immer gut informiert, das waren die Nachrichten für München und die Region. Jetzt gibt's den zuverlässigen Verkehrsservice mit dem Morgenhuber.
1: 2:07 haben wir es gleich. Eine Meldung von der A99 Ost Richtung Salzburg im Kreuz Ost Überleitung zur A94 in Richtung Passau. Da ist die Einfahrt blockiert, da gab es einen Unfall mit LKW, das mit einplanen. Und gerade kommt noch eine Meldung vom März, Dankeschön, auf der A99 Nord Richtung Unterföhring. Da liegen Teile auf der linken und der mittleren Spur, also da bitte aufpassen. Kommt gut und sicher ans Ziel. Das sind sie, die aktuellsten Blitzer in München und der Region. Da gibt's noch keinen. Meldet uns gerne in den ersten des Tages. Geht jederzeit per Telefon oder auch per WhatsApp. Für beides gilt dieselbe Nummer, die 089-4433-4433. Schon mal vielen Dank.
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1: Servus bei Lanz.
3: Guten Morgen am Montag.
1: Keine Sorge, wir haben auch noch gute Nachrichten für euch. Wir spielen nämlich mehr 80er, mehr 90er. In der nächsten halben Stunde ist zum Beispiel dieser 90er dabei. Von Bellini.
3: Oder auch dieser 80er von Eishaus. Schön, wir freuen uns drauf und jetzt geht's in die Stunde mit Billy Ocean. Schönen guten Morgen.
1: Schön, dass ihr dabei seid. Kommt gut in den neuen Tag.
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0: Ja, und jetzt gibt's am Verlängerten und dazu mehr 80er, mehr 90er. Zum Start in die neue Woche. Jetzt Howard Jones, What is Love auf Arabella München. Kommt gut rein in den neuen Tag. Schönen guten Morgen.
1: Guten Morgen.

0: Malle nach Malle ist vorbei. Das neue Motto lautet, habt ihr die Qual der Wahl, dann auf nach Portugal.
1: Ja? Applaus morgen. Oh, also mehr Poesie geht an so einem Montagmorgen eigentlich wirklich nicht mehr. Arabella München hier, 18 Minuten nach 7, guten Morgen.
0: Morgen.
1: Aber warum erzählt der Mann euch das? Liegt an einer neuen Urlaubsstudie. Verglichen wurden die Preise in 22 beliebten Urlaubsregionen. Das Ergebnis, das günstigste Reiseziel Europas ist die Algarve in Portugal. Wie? Da gibt es zum Beispiel noch Kaffee für 1,49 und Bier für 3,07 €. Also, großartige Geschichte. Auf Platz 2 liegt Bulgarien, auf dem 3. Lanzarote.
0: Ja, da kann ich mal mehr Balkonien mithalten. Ja?
1: Nö.
0: So günstig.
1: Wahnsinn.

0: Taylor Swift und Cruel Summer. 8 Minuten vor halb 8 haben wir es. Aktuelle Gefahrenmeldung aus unserer Verkehrszentrale. Bitte aufpassen, wenn ihr momentan auf der A99 Ost fahrt. Richtung Salzburg zwischen Kreuz Nord und Aschheim-Ismaning. Da liegen Reifenteile auf der Autobahn. Kommt gut und sicher durch.
1: Rein in eine neue Woche natürlich mit Arabella Münchner, Anja und der Morgenhuber hier. Schön, dass ihr mit uns aufsteht. Da gibt es jetzt echt für euch wunderbare Nummer. Schönen guten Morgen.

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10: Das Wetter für München und die Region, falls ihr heute Nacht auch so an die 20 Mal das Kissen umgedreht habt, um auf der kühlen Seite zu schlafen, ihr seid garantiert nicht alleine. Der Start heute bei 20 Grad am Fischbrunnen, 19 in Poing, 18 in Gauting im Landkreis Starnberg. Die Topwerte auch heute wieder sehr sommerlich heiß, bei 33 bis 35 Grad. Neben harmlosen Quellwolken viel Sonne, Richtung Abend sind lokal Hitzegewitter möglich. Bis zur Wochenmitte kaum Veränderung, danach schwächt sich die Hitze zumindest noch so ein kleines bisschen ab. Soweit das Wetter. Das sorgt aktuell bei uns an der Isar für schlimmere Zustände als auf Mallorca. Was passiert ist, jetzt bei Lisa Nagler in den Nachrichten.
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12: 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Jetzt das Update. Wer betrunken auf der Isar unterwegs ist, der begibt sich in Lebensgefahr, heißt es von der Münchner Polizei nach einer Schwerpunktaktion am Wochenende bei Pullach. Anwohner sprechen von Ballermann-Zuständen auf der Isar. Knapp 100 Schlauchboote und Stand-Up-Paddler wurden überprüft, 15 hatten zu viel getrunken. Es gilt eine 0,5-Promille-Grenze. Wir bleiben noch auf dem Wasser. Aufregung gab's am Feringersee bei Unterföhring. Nach einem Streit hat ein 70-Jähriger Badegäste mit einem Stein bedroht und wollte vor der Polizei im See davonschwimmen. Die Wasserwacht hat den Mann per Boot ans Ufer geholt. Am Fahrrad des Münchners haben die Beamten am Samstag auch noch eine Hiebwaffe entdeckt. Gegen ihn wird ermittelt. Die ersten sind schon im Urlaub. Für viele geht's die kommenden Wochen noch weg. Nach Asien ist der FC Bayern gereist. Am südkoreanischen Flughafen Jeju wurden die Spieler von jubelnden und kreischenden Fans begrüßt. Morgen steht das nächste Testspiel gegen den Jeju FC an. Immer gut informiert, das war das Update für München und die Region. Jetzt gibt's den zuverlässigen Verkehrsservice mit dem Morgenhuber.
13: 7.31 Uhr haben wir es, bitte aufpassen auf der A99 Ost Richtung Salzburg zwischen Kreuz Nord und Aschheim-Ismaning, da liegen Reifenteile auf der Autobahn. Dann A8 Salzburg in Richtung München zwischen Weihern und Rastplatz Eing, ein Pannenfahrzeug auf der Standspur. A9 Nürnberg in Richtung München zwischen Manching und Dreikolledau, 4 Kilometer Stau, eine Viertelstunde braucht ihr länger hier durch. A99 Ost Richtung Salzburg im Kreuz Ost, Überleitung zur A94 in Richtung Passau, da ist die Standspur momentan blockiert. Dann haben wir Blockabfertigung auf der A99 West Richtung Nürnberg. Einmal vom Aubinger, einmal vom Allacher Tunnel, das mit einplanen. Und A99 an der Überleitung zur A995 Stau. Hier ist einspurig. Kommt gut und sicher an.
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1: Das sind die aktuellsten Blitzer in München und der Region ganz neu von Goran. Dankeschön, Landkreis München, Ost, Spange, Aschheim in der 60er-Zone beidseitig. Und vielen Dank an Franz, Landkreis Starnberg, Gilching, Westlinger Straße bei der Bushaltestelle. Meldet uns gerne weitere Blitzer, jederzeit per Telefon und auch per WhatsApp. Für beides gilt dieselbe Nummer, die 089-4433-4433. Schon mal vielen Dank. Und wir haben noch einen neuen reinbekommen, ploppt gerade auf per WhatsApp. Nicole, Dankeschön. Groß Inzemoos, Ortsausgang in der Richtung Röhrmoos.
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0: Hallo? Hallo. Wo sind denn eigentlich alle? Frage nur mal so. Arabella München hier, 7.39 Uhr, Tag 1 in den Sommerferien. Viele Büros sind leerer, die Straßen frei, an der S-Bahn findet man sogar mal einen Sitzplatz, also wenn sie fährt. Ja. Egal ob Ferien oder nicht, bei uns hört ihr montags alle wichtigen Termine für die neue Woche und da gibt's mal wieder Probleme für alle, die am Westkreuz vorbei müssen.
1: Schienenersatzverkehr ab heute Abend bei der S8 zwischen Harthaus und Pasing und bei der S6 zwischen Gauting und Pasing. Unbedingt einplanen, dann geht's beim Wiesenaufbau auch weiter voran. Heute werden unter anderem die Hühnerbratereien und Kaffeezelte aufgebaut und auf der Eudenwiesen die großen Zelte und die Essenstandel.
0: Und ab morgen wird's in der Innenstadt bunt. Es ist wieder Gärtnerjahrtag. Um 9:30 vormittags geht's los am Viktualienmarkt und dann fahren bunt geschmückte Wagen durch München. Es werden auch Blumen verschenkt und anschließend wieder gefeiert am Viktualienmarkt.
1: Vielleicht hole ich mir dann Pfeilchen ab, ne?
0: Ja.
1: Ja, na gut. Einen wichtigen Termin für Freitag gibt's noch. Ab da geht's rund in Niederbayern. Da startet das zweitgrößte Volksfest nach der Wiesn, das Gäubodenfest in Straubing.
0: Wäre doch die ideale Möglichkeit, Lederhosen und Dirnen schon mal aufzuwärmen.
1: Oh ja.
0: Oder? Die Maßbier kostet auch nur 13,50 Euro. Naja, wir wünschen euch eine wunderschöne Woche und starten gemeinsam rein hier auf Arabella München mit mehr 80ern, mehr 90ern. Jetzt in Excess. Need you tonight. Morgen.
1: Guten Morgen.

0: Mein erster Gedanke war, Flöten wäre schlimmer gewesen.
1: Stimmt, Arabella München hier um 7.43 Uhr. Es sind diese Weltrekorde, wo man sich immer fragt, wer kommt eigentlich auf sowas? In den letzten 4 Tagen haben sich fast 2000 Bläserinnen und Bläser aus ganz Bayern getroffen, um einen Weltrekord zu knacken. Und zwar 72 Stunden Posaunenmusik ohne Pause.
0: Ja, in der Jakobskirche in Nürnberg, 140 Chöre aus ganz Bayern haben sich getroffen und durchgehend gespielt. Also Posaunen, Trompeten, Hörner und andere Blechblasinstrumente. 3 Gruppen haben 90 Minuten lang immer wieder abwechselnd gespielt. Der Wechsel zur nächsten Gruppe durfte gerade mal 10 Sekunden dauern. Jetzt wird offiziell geprüft, ob der Versuch gilt. Ja?
1: Die Anwohner hoffen wahrscheinlich, dass sie es nicht nochmal versuchen müssen.
0: Kann ich mir auch vorstellen. Jetzt DJ Bobo und Everybody. Mehr 80er, mehr 90er. Schönen guten Morgen.
1: Morgen.

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0: Schön.
1: Oh, hast du das eingesungen?
0: Das habe ich eingesungen.
1: Bist du Enya?
0: Ich bin Enya.
1: Wir sind Anja und Enya auf Arabella München. Na, 80er, mehr 90er. Schön, dass jemand uns aufsteht. Dan Hartman, bist du der auch?
0: Auch der, ja. 7 Minuten vor 8 haben.
1: Schön, also wirklich. Ja, danke, ihr solltet sein Gesicht dazu sehen.
0: Danke.

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12: Was wäre eigentlich falsch dran, jetzt morgens schon Vanilleeis in Kaffee zu tun? Frage für einen Freund. Ich sehe da keinen Fehler dran. Die aktuellen Temperaturen 21 Grad im Botanischen Garten, 19 in Tutzing, 20 in Inning am Holz im Landkreis Erding. Heute wieder viel Sonne bei 33 bis 35 Grad. Abends sind örtlich Hitzegewitter möglich. So bleibt es die nächsten Tage. Am Donnerstag wird es minimal kühler. Soweit das Wetter. Es ist 8 Uhr.
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14: Schönen guten Morgen. Die Nachricht mit Lisa Nagler. Zuerst das Wichtigste aus München und der Region. Feuchtfröhlich feiern im Schlauchboot auf der Isar. Das kann lebensgefährlich enden, will die Münchner Polizei verhindern. Mit Kontrollaktionen jetzt am Samstag bei Pullach. München-Reporterin Renate Münzer.
15: Allein bis zum Nachmittag ergab die Kontrolle 8-mal zu viel Promille. Ein unzureichend gesichertes 5-jähriges Kind und in 2 Booten waren Glasflaschen ebenfalls verboten. Fast jede Woche kommt es laut Polizei zu einem Bootsunfall und für die Gefahren der Isar wie Treibgut und Strömungen müsse man auf jeden Fall nüchtern sein.
14: Alle Regeln auf unseren Flüssen, Isar, Amper oder auch Lech im Überblick, gibt's für euch auf unserer Homepage. Es bleibt heiß mit bis zu 37 Grad in München und der Region die Woche. Damit ist die Waldbrandgefahr bei uns weiter hoch. Einsatzkräfte kämpfen seit Tagen gegen Waldbrände in Bayern. In den Chiemgauer Alpen an der Lackenbergwand laufen noch Nachlöscharbeiten. Auch in der Oberpfalz am Johannesberg. Mehrere Feuerwehrkräfte sind bei den Einsätzen verletzt worden. Langsam wieder zum Alltag zurück findet die spanische Exklave Ceuta. Was bleibt? 3000 Sicherheitsleute in dem Gebiet in Nordafrika. Bisher sind 72 Todesopfer bestätigt. Im Meer wird weiter gesucht. Die meisten sind auf dem Weg von Marokko aus ertrunken. Die EU-Innenminister beraten über den Schutz der EU-Außengrenzen. Und noch die gute Morgennachricht. Die ist heute schon.

0: sportlich. Wir bekommen den Kopf frei und tun unserem Körper was Gutes. Ab heute wieder in der Savoia Au in Freising. Sport im Park startet wieder. Von Pilates über Nordic Walking bis Stockschießen ist alles dabei. Und die Sportkurse in Freising sind alle komplett kostenlos. Immer gut informiert, das waren die Nachrichten für München und die Region. Wir schauen auf die Straßen jetzt mit dem Morgenhuber.
1: Zwei nach Hachtammer, eine Gefahrmeldung, bitte aufpassen auf der A96 Lindau in der Richtung Münchenhöhe Gräfelfing, da liegt ein Karton auf der Autobahn. Dann A9 Nürnberg in Richtung München zwischen Manching und Dreikoldedau, 6 Kilometer Stau, 25 Minuten hier der Zeitverlust. A99 Ost Richtung Salzburg im Kreuz Ost, Überleitung zur A94 in Richtung Passau, aktuell die Standspur blockiert. Dann Blockabfertigung auf der A99 West Richtung Nürnberg, einmal am Aubinger, einmal am Allacher Tunnel, da dauert es länger. Und A99 Richtung A995 München Stau in der Überleitung, hier nur noch einspurig wegen Baustelle. Kommt gut und sicher durch. Das sind sie, die aktuellsten Blitzer in München und der Region. Landkreis München, Ostspange-Aschheim, 60er-Zone beidseitig. Landkreis Starnberg-Gilching in der Westlinger Straße bei der Bushaltestelle. Landkreis Dachau, Ortsausgang Groß-Inzemoos in der Richtung Röhrmoos. Da ganz neu von Silvia, Dankeschön. Landkreis Erding-Lüss nach Niederneuching, am Ortseingang Niederneuching. Und Landkreis Miesbach, Ortseingang Tegernsee, aus Gmund kommend, auch ganz neu von Sebastian. Meldet uns gerne weitere Blitzer, jederzeit per Telefon oder auch per WhatsApp. Für beides gilt ja dieselbe Nummer. Und das ist die 089-4433-4433. Merci.
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1: Oh, er hat eine neue. Servus bei Dance. Oh, oh.
3: Guten Morgen am Montag. Es gibt Neues von den VIPs. Thomas Müller ist anscheinend frisch verliebt. Vor ein paar Monaten haben er und seine Frau Lisa Müller sich ja getrennt. Jetzt ist er angeblich mit einer 26-jährigen Französin zusammen. Aha.
1: Oh lala. Zufrieden, Herr Müller?
4: Sitzt gut, sieht gut aus und passt einmal voll.
3: Ja, ja, dann läuft's ja, gell? Wir starten in die neue Woche mit mehr 80ern, mehr 90ern. Jetzt Cool in the Gang. Celebration. Guten Morgen.
1: Guten Morgen.
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0: vergesst den Streit mit der Schwiegermutter, den Kampf um das beste Schnäppchen im Supermarkt. Es steht fest, was unsere Menschheit irgendwann wirklich entzweien wird.
1: Und wir sagen euch jetzt, was es sein wird. Der Kampf um den besten Platz am Pool. Arabella München hier um 7:10 am ersten Tag der Sommerferien. Für viele geht's in den Urlaub und da ist es ja immer wieder ein Riesenthema. Wir haben letzte Woche schon mit euch darüber diskutiert. Darf man das? Darf man das nicht? Viele von euch haben sogar zugegeben, dass sie das auch immer wieder machen. Mit dem Handtuch eine Liege am Pool reservieren. Wenn ihr dazu gehört, Vorsicht, so langsam eskaliert's nämlich.
0: Ja, auf Mallorca hat es einem Briten mit dem Handtuch reservieren so sehr gereicht, dass er direkt zu härteren Mitteln gegriffen hat. Er hat die Gäste ins Visier genommen und die Wiederholungstäter mussten büßen. Wer denkt, vielleicht hat er die Handtücher ins Wasser geschmissen? Nein, sie lagen da wie am Morgen hingelegt. Er war nur so nett und hat ja etwas beigesteuert.
1: Ne? Und zwar Juckpulver. Kein Witz. Juckpulver gegen Liegenblockierer. Danach hat er sich gemütlich daneben gelegt und beobachtet, wie die Reservierer so langsam angefangen haben, sich zu kratzen und nach einer Weile vor lauter Verzweiflung irgendwann in den Pool gesprungen sind. Ich glaube, die haben sich das am nächsten Tag bestimmt nochmal überlegt, ob sie das wieder machen.
0: Also mich juckt's ja schon, wenn ich die Geschichte nur höre, gell?
1: Geht mir ähnlich.
0: Und die Moral von der Geschichte, leg dein Handtuch lieber nicht.
1: Ja.
0: Jetzt Cock Robin, mehr 80er, mehr 90er auf Arabella München. Guten Morgen.

0: Seit Samstag heißt bei uns in München wieder Wassermarsch. Kein Gießen zwischen 9 und 19 Uhr, Pools nicht füllen, Autos nicht privat waschen. Seit dem 1. August ist die Verfügung wieder aufgehoben, aber Vorsicht, bitte nicht übertreiben.
1: Nein, die Pegelstände von unseren Flüssen und Seen sind auf absolutem Tiefstand. Arabella München hier 16 Minuten nach 8. Amper Würmer und auch die Isar bei Plattling zum Beispiel, die hat so wenig Wasser wie noch nie. Bei uns in München ist es noch nicht so extrem, aber man merkt es auch deutlich zum Beispiel, wenn man spazieren geht, dass an einzelnen Stellen auf der Kiesbank das möglich ist, wo sonst eigentlich Wasser fließt.
0: Ja, Stammhörer Charlie hat sich bei uns gemeldet. Der Silvensteinspeicher hat extrem wenig Wasser. Da sinkt der Wasserstand seit April sogar schon. Das Problem ist, es sind zwar Gewitter angekündigt, aber der Regen reicht bei weitem nicht aus, um eben das alles wieder aufzufüllen.
1: Ne? Also, auch wenn es kein richtiges Verbot mehr gibt, helfen wir zusammen und gehen weiter sparsam mit dem Wasser um.
0: Ja, dann kaue ich die Kaffeebohnen in Zukunft einfach so.
1: Oder? Oh, da hole ich dir einen Kaffee. Das möchte ich gerne sehen, ehrlich gesagt.

0: 6:30 haben wir es. Aktuelle Gefahrenmeldung aus der Verkehrszentrale. Bitte aufpassen. A99 Ost Richtung Salzburg zwischen Haar und Ottobrunn. Da liegt ein Schuh auf der Autobahn. Kommt gut und sicher ans Ziel.
1: Wir fahren mit, ganz egal, wo es hingeht, ob in Urlaub oder in die Arbeit. Arabella München hier mit mehr 80ern, mehr 90ern. Jetzt Ace of Base. Guten Morgen. 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
11: Das Wetter für München und die Region, da läuft der Ventilator zum Start in den Tag schon auf Höchststufe. Die aktuellen Temperaturen 22 Grad im Hirschgarten, 21 in Haar, 20 in Mittelstädten im Landkreis Fürstenfeldbruck. Die Topwerte auch heute wieder sommerlich heiß bei 33 bis 35 Grad. Neben harmlosen Quellwolken viel Sonne, Richtung Abend sind Lokalhitzegewitter möglich. Bis zur Wochenmitte kaum Veränderung, danach schwächt die Hitze ein kleines bisschen ab zumindest. Das war's mit dem Wetter, da holt man doch gerne mal das Rad raus. Ob das verkehrssicher ist, könnt ihr jetzt wieder kostenlos checken lassen. Wann und wo erfahrt ihr gleich bei Lisa Nagler in den Nachrichten.
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13: Arabella München um halb, immer gut informiert. Jetzt das Update. Ballermann-Zustände auf der Isar. Darüber beschweren sich Anwohner unter anderem bei Pullach. Die Polizei hat am Wochenende ihre erste große Kontrollaktion in diesem Sommer durchgeführt. Die Bilanz am Samstag, 15 Schlauchbootfahrer und Stand-Up-Paddler von gut 100 waren betrunken. Wer mit dem Schlauchboot oder Sub auf unseren Flüssen fährt, für den gilt eine Promillegrenze von 0,5. Bisher eher ein Lifestyle-Medikament und sehr teuer, die Abnehmspritze. Die Kassen sollten die Kosten für bestimmte Patienten übernehmen, sagt die Vorsitzende des Bundesausschusses von Ärzten, Kliniken und Krankenkassen. Adipositas werde in Deutschland nicht ernst genug genommen, so Oppendrenk im Spiegel. Und noch die gute München-Nachricht. Trotz Ferien. Wer sein Fahrrad checken lassen will, die kostenlosen Radl-Checks der Stadt sind auch in dieser Woche. Heute von 12 bis 18 Uhr am Mangfallplatz. Bremsen, Licht und Reifen stehen im Fokus. Der nächste Radl-Check ist dann in 2,5 Wochen in Pasing. Immer gut informiert, das war das Update für München und die Region. Jetzt gibt's den zuverlässigen Verkehrsservice mit dem Morgenhuber.
14: 2,5 Uhr haben wir

0: Bitte aufpassen auf der A99 Ost Richtung Salzburg zwischen Haar und Ottobrunn. Da liegt ein Schuh auf der Fahrbahn. Dann A9 Nürnberg in Richtung München zwischen Manching und Dreikolledau. 7 Kilometer Stau, 35 Minuten jeder Zeitverlust. Blockabfertigung auf der A99 West Richtung Nürnberg beim Aubinger und beim Allacher Tunnel. Dann dauert es länger. Und eine Meldung von der A99 Ost Richtung Salzburg. Kreuz Ost Überleitung zur A94 in Richtung Passau. Die Standspur blockiert. A99 Richtung A995 München in der Überleitung Stau. Hier nur noch einspurig befahrbar. Kommt gut und sicher durch.
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0: Das sind die aktuellsten Blitzer in München und der Region Landkreis Dachau, Ortsausgang Groß-Inzemoos in Richtung Röhrmoos. Peter meldet in Ottobrunn, Robert-Bosch-Straße, Tempo 30 und Thomas ist noch bei uns.
2: Und zwar baut die Polizei gerade auf der A92 kurz nach der Freisinger Einfahrt Mitte. Da ist eine Baustelle, 80er-Zone, bei uns gerade ein Blitzer auf, in Fahrtrichtung Neufahren.
0: Euch klar, Dankeschön Thomas. Meldet uns gerne weitere Blitzer, jederzeit per Telefon oder auch per WhatsApp. Für beides gilt dieselbe Nummer, die 089-4433-4433. Schon mal vielen Dank. Und den Blitzer auf der A92 hat Werner sich gerade noch mal bestätigt. Dankeschön.
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0: Wir starten in die neue Woche und der Morgenhuber ist noch besser gelaunt als eh schon. Die Bundesliga ist zwar noch in Sommerpause, aber der Ball rollt trotzdem schon. Die Bayern sind nämlich auf Vorbereitungstour in Asien.
1: Agarwelle München 8:41. Bei uns hört ihr immer die wichtigsten Termine für die neue Woche. Und ich werde online mal reinschauen. Morgen geht's gegen Jeju SK Football Club und am Freitag dann gegen Aston Villa versus FC Bayern München.
0: Die Löwen sind schon mittendrin in der Regionalliga-Saison. Am Samstag gegen Schweinfurt haben sie 2:2 gespielt. Am Freitag dann das erste Heimspiel im Grünwalder Stadion gegen Augsburg 2.
1: Dann schauen wir nach Dachau. Die letzten Vorbereitungen fürs Volksfest laufen. Am Freitag geht's los mit der Bierprobe und Eus Easy Live. Am Samstag dann O-Zapfer und Festumzug. Und dann gibt's über eine Woche lang Rambazamba auf der Ludwig-Thoma-Wiese.
0: Und am ersten Ferntag hier noch unser Schnappertipp für alle Einserschüler. Heute dürft ihr bis 0 Uhr kostenlos Bahn fahren in allen Nahverkehrszügen in Bayern in der zweiten Klasse. Einfach das Zeugnis mitbringen.
1: Ja, ich bin damals immer schwarz gefahren, hatte ja keine Eins im Zeugnis, ja, was
0: Mensch,
1: ich machen soll.
0: Mensch, da habe ich jetzt gar nicht mit gerechnet. Ja. Wir starten in die neue Woche, mehr 80er, mehr 90er, jetzt von Diana Ross auf Arabella München. Upside Down, guten Morgen.

0: Also ich habe so das Gefühl, bei der Hitze drehen alle so langsam durch.
1: Ja.
0: Arabella München um 8:45, anders kann man sich solche Ausfälle nicht mehr erklären.
1: Ja, also das ist schon wirklich sehr fragwürdig. Was ist passiert? Am Check-in-Schalter am Nürnberger Flughafen gab es eine Schlägerei mit 20 Leuten. Und warum? Die zwei Gruppen waren sich nicht einig, wer von ihnen als erstes am Schalter war. So ein bisschen wie im Kindergarten, wo sich zwei ums Spielzeug streiten. Oder der einzige Unterschied? Wir sprechen hier von erwachsenen Leuten, gell?
0: Ja, die haben sich so lange gestritten und gekloppt, dass sogar die Polizei kommen musste. Am Ende durften 11 der 20 Streithansel nicht mal mehr ins Flugzeug.
1: Ja, super.
0: Es hat sich gelohnt, oder?
1: Irgendwie, also absolut, wirklich. Das hat sich gelohnt. Wie hieß das früher in der Kindheit? Wer nicht hören will, muss fühlen.
0: Ja, das stimmt.
1: Top, bitte. Haben Sie einen Salat. Gut.

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Tracy Chapman auf Arabella München. 8 vor 9 haben wir es. Eine aktuelle Gefahrmeldung aus unserer Verkehrszentrale. Bitte aufpassen auf der A99 Nord Richtung Süd im Kreuz Ost. Überleitung zur A94 Richtung Passau. Da ist momentan die Standspur blockiert. Da bitte vorsichtig fahren. Rein geht's in den heißen Montag und passen dazu Mango Jerry jetzt in the Summertime.

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11: Schon über 20 Grad. Die messen wir aktuell bei euch in Poing. Schauen wir zum Fischbrunnen bei uns in München. Auch hier schon fast 21 im Landkreis Ebersberg bei euch in Poing. 20 Grad. Ja, und da geht noch einiges nach oben heute. 33 bis 35 Grad in der Spitze. Ein paar harmlose Quellwolken. Ansonsten wieder wirklich viel Sonnenschein. In Richtung Abend auch lokale Hitzegewitter. Wie schaut es die kommenden Tage aus? Bis zur Wochenmitte auf jeden Fall kaum Veränderung. Es bleibt sehr, sehr heiß. Erst danach gibt es voraussichtlich ein paar Grad weniger wieder.
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13: Schönen guten Morgen. Die Nachricht mit Lisa Nagler. Zuerst das Wichtigste aus München und der Region. Die Isar ist ein wilder Fluss. Unterschätzt das nicht, heißt es von der Münchner Polizei. Die hat am Wochenende wieder verstärkt auf der Isar kontrolliert. München-Reporter Benjamin Kühnel.
14: Trinken, feiern und gefährlicher Leichtsinn auf der Isar. Innerhalb weniger Stunden haben die Beamten bei Pullach knapp 100 Schlauchbootfahrer und Stand-Up-Paddler angehalten. Das Ergebnis? 15 davon waren betrunken, hatten über 0,5 Promille. Diese Grenze gilt auf unseren Flüssen. In einem Schlauchboot war ein Kind ohne Schwimmweste. Der Appell, wer hier schwimmt oder Boot fährt, achtet auch auf umgestürzte Bäume, tiefe Stellen und Strudel.
13: Alle Regeln, die auf der Isar gelten, gibt's im Überblick auf unserer Homepage. Wir starten rein in Woche 1 der Sommerferien bei uns. Wenn nicht so viel los ist wie sonst in der Stadt, kommen neue Baustellen dazu. Trifft ab heute Linien der MVG. München-Reporterin Chantal Martin.
15: Rund um den Ostbahnhof werden Fernwärmeleitungen verlegt. Die Tram 25 fährt deshalb nicht mehr bis zum Max-Weber-Platz. Die Tram 18 endet wegen Weichenarbeiten schon am Ostfriedhof. Wer bis zur Schwanseestraße will, muss Ersatzbusse nehmen. Und wo wir schon dabei sind, auch zahlreiche Busse müssen wegen Baustellen umgeleitet werden. Darunter die Linien 58 und 68 am Giesinger Berg.
13: Etwas entspannt hat sich die Lage bei den Waldbränden in Spanien und der Türkei. Anders in Griechenland, vor allem rund um die Hauptstadt Athen. Das Auswärtige Amt warnt deutsche Urlauber jetzt. Wichtig, Notfallbenachrichtigungen auf dem Handy anstellen, heißt es auf der Internetseite des Ministeriums. Und noch die gute München-Nachricht. Seit über 40 Jahren gibt's die Spielstadt Mini-München. Heute geht's wieder los für Kinder und Jugendliche. Sie spielen das Leben einer Stadt nach. In der Politik, bei der Polizei oder auf den Straßen. Mini-München im Showpalast in Fröttmanning geht fast 3 Wochen lang. Immer gut informiert, das waren die Nachrichten für München und die Region. Und jetzt gibt's den zuverlässigen Verkehrsservice mit Sandra Liemann.
11: Gut, dann schauen wir, was auf den Straßen los ist. Wir haben auf der A9 einen ziemlich langen Stau in Richtung München zwischen Manching und dem Dreieck Holledau auf 7 Kilometer. Hier braucht ihr circa 40 Minuten länger. So, und jetzt ist leider mein Internet kaputt. Deswegen werde ich wohl die restlichen... Nein, da ist es wieder. Ah, ich freue mich. Die A99, da haben wir die beste Umfahrung, wenn ihr in Richtung Nürnberg unterwegs seid, den Tunnel Aubing. Hier Blockabfertigung

0: Und im Tunnel Allach auch Blockabfertigung. Dann schauen wir auf die A99. Und zwar die Westumfahrung Richtung Salzburg zwischen dem Kreuz Ost und der A94 bei Passau oder in Richtung Passau. Da ist der Standstreifen nach einem Unfall blockiert. Dann haben wir noch einen Stau in der Überleitung zur A995, wenn ihr auf der A99 unterwegs seid. Und das gilt auch für die andere Richtung. A995 München Richtung Kreuz Süd zwischen Unterhaching und dem Kreuz Süd auch 20 Minuten Stau. Fahrt vorsichtig, gute Fahrt. Die aktuellsten Blitzer stehen in Pullach, in der Heilmannstraße beidseitig bei Tempo 30. Auf Hausen ist dabei, in der Schlossallee, dann in Wolfsleben noch einer. Hier steht er und blitzt beidseitig. Vielen Dank an Stefan und Peter. Der Oliver war aber auch dran. Falls ihr noch irgendwas Neues habt, ruft mich auch gern an oder schreibt einfach eine WhatsApp. München 4433 4433.
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0: Eine Kugel Eis für jeden Sechser im Zeugnis. Die gibt's wirklich in Uttig im Strandbad. Ich frag mich, gilt es eigentlich auch für zwei Fünfer? Damit fliegt man ja schließlich auch durch. Ich habe Erfahrung. Finde ich gut. Sonst gibt es ja immer nur was für die Einserschüler. Und da habe ich auch gleich eine ganz nette Aktion. Gleich reden wir drüber. Davor aber mehr 80er und mehr 90er. No Mercy ist gleich mit dabei nach Tina Turner. Wir starten mit We Don't Need Another Hero.
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0: Mehr 80er, mehr 90er Queen sind natürlich mit dabei. It's a hard life. Ja, für uns Arbeitstätige ist es wirklich ein hard life. Im Gegensatz so zu den Schülern, die heute ihren allerersten Ferientag haben. Ja, herzlichen Glückwunsch. Ich habe da auch gleich mal das passende Ferienprogramm für die Kids. An der Spitzingsee-Alpenbahn und an der Stümpfling-Vierer-Sesselbahn könnt ihr heute nämlich umsonst nach oben fahren und gemütlich wandern oder einkehren. Oder ihr schnappt euch ein Mountaincard und braust den Berg wieder runter. Dürfen alle, die über 1,35 groß sind, ist ein Riesenspaß. Geht heute noch bis 17 Uhr, damit es wirklich ein unvergesslicher erster Ferientag wird. Aber passt gut auf euch auf jeden Fall. Ja, und für alle, die in der Arbeit hocken, nicht Mountaincard fahren können, gibt es wenigstens mehr 80er, mehr 90er. Jetzt mit Chicago, you're the inspiration.
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1: Das Wetter für München und die ganze Region schaut gut aus für alle, die es heiß bringen. Auch heute wieder bis zu 35 Grad. Viel Sonnenschein. Schauen wir aufs Thermometer. Ja, aktuell sind wir schon bei über 20, gemessen bei uns in der Münchner Innenstadt. Ja, es sind nicht nur über 20, es sind schon 24 an der Theresienstraße, 23 bei euch in Dachau. Ja, und 23 messen wir auch im Landkreis Freising bei euch in Kranzberg. Ja, wie gesagt, später weit über 30. Die kommenden Tage schauen ähnlich aus. Sonnig, heiß und Hitzegewitter sind zum Teil auch unterwegs, besonders an den Nachmittagen und am Abend.
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1: Und dann schaue ich natürlich noch auf die Straßen für euch, die ja der zuverlässige Verkehrsservice für München und die Region mit jeder Menge Dämmmaterial. Einmal auf der A8 Stuttgart-München zwischen Dachau-Fürstenfeldbruck und dem Dreieck München-Eschenried, Dämmwolle. Und auf der Salzburger in Richtung München zwischen Kreuz Süd und Taufkirchen Ost ein Ballen mit Dämmmaterial. Also fahrt hier ganz besonders vorsichtig, könnte gefährlich werden. Die A9 in Richtung München, hier steht ihr aktuell im Stau und zwar zwischen Neuburg und dem Dreieck Holledau auf 7 Kilometer, hier ungefähr 40 Minuten. Auf der A99, der Westumfahrung Richtung Nürnberg, im Tunnel Aubing Blockabfertigung und im Tunnel Allach auch. Und dann schauen wir noch auf die Überleitung von der A99 auf die A995. Die Überleitung ist einspurig, deswegen staut sich es hier auch. Und dann, haben wir auch den Grund des Staus und der Blockabfertigung. Die Höhenkontrolle wurde im Tunnel Aubing ausgelöst, leider. Das heißt, der ist momentan gesperrt. Vielleicht fahrt ihr gleich andersrum. Es dauert auf jeden Fall noch länger. Und noch ein Blick auf die B300 Schrobenhaus Richtung Münchsmünster bei Reichertshofen, genau genommen auf der B13 bei Stackersthofen. Dichter Verkehr, 20 Minuten obendrauf. Fahrt vorsichtig, gute Fahrt.
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1: Die aktuellsten Blitze halten sich heute noch in Grenzen. Wir haben einen in Pullach, die Heilmannstraße, Aufhausen ist dabei, die Schlossallee und Wolfsleben hier beidseitig. Falls ihr noch was Neues habt, ruft uns gerne an, schreibt uns auch einfach gerne eine WhatsApp. Wir sind sehr gut zu erreichen unter München 4433 4433 und alle Blitze in der Übersicht natürlich auch bei uns in der Arabella München App.
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0: Das ist so mein Lieblingslied von Hathaway, live auf Arabella München. Die 90er am Montag. Und für alle, die sich denken, ich bräuchte jetzt auch 6 Wochen Sommerferien, für die habe ich was.
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0: süße Sachen, alles mit dabei. Und das möchte die Woche die Pia gewinnen. Dann rufen wir sie mal an, würde ich vorschlagen.
1: Hallo, wenn Sie Ihren Namen und den Grund Ihres Anrufs hinterlassen, sehe ich nach, ob diese Person verfügbar ist.
0: Sandra Lehmann von Radio Arabella. Was ist das? Das habe ich ja noch nie gehört. Hallo?
2: Hallo?
0: Hallo? Mit wem spreche ich?
2: Mit der Pia.
0: Ja, hi Pia. Was war das denn für eine Ansage? Sowas habe ich ja noch nie gehört. Total lustig. Dann kann man erst mal gucken, wer es ist, um dann ranzugehen oder nicht, oder?
2: Ja, das ist super.
0: Ja, das ist super. Aber dann hast du gehört, Sandra Lehmann von Arabella, und hast dich entschieden, dass du rangehst.
2: Ja, genau.
0: Ja, das ist gut, weil...
2: Ich bin dann so davor auf dem Handy.
0: Ja, sonst wäre dir nämlich jetzt ein super Frühstück durch die Lappen gegangen. Das wäre auch traurig gewesen, oder?
2: Oh ja, das stimmt.
0: Pia, du hast dich angemeldet für unsere Montagsretter. Erzähl kurz, für wen?
2: Genau, ich habe mich angemeldet für die Zahnarztpraxis Frau Dr. Dickel in Bogenhausen, Obervögeln.
0: Sollen wir dann eigentlich die süßen Sachen lieber weglassen, oder wie ist das?
2: Wir essen mal trotzdem.
0: Ja Mensch, dann würde ich sagen, schicken wir die Montagsretter zu euch. Habt einen wunderschönen Tag, eine gute Woche. Hast du bald Urlaub auch?
2: Ja, genau, im August dann.
0: Dann ist es jetzt der Endspurt, und für den Endspurt schicken wir euch die Montagsretter vorbei.
2: Super, sehr schön.
0: Nächste Woche, nächste Chance. Meldet euch an. München 4433 4433.
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12: Das ist heute wieder super sonnig und super warm. Aktuell sind wir schon wieder fast bei 26 Grad. Die haben wir gemessen bei euch in Feldmoching, messen wir auch in der Stadt Mette am Alten Peter. Schauen wir noch raus in den Landkreis Starnberg. Da sind es aktuell in Starnberg auch knappe 25 Grad. Die Höchstwerte heute nur so zwischen 33 und 35 wieder. Ein paar harmlose Quellwolken, ansonsten den ganzen Tag über Sonnenschein. In Richtung Abend sind lokal auch hitzige Wetter wieder möglich. Wie schaut es die kommenden Tage aus? Ja, bis zur Wochenmitte auf jeden Fall sehr hochsommerlich. Danach bleibt es auch richtig schön warm, aber die Hitze schwächt so ein klein bisschen ab voraussichtlich.
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0: Schönen guten Morgen. Die Nachricht mit Lisa Nagler. Zuerst das Wichtigste aus München und der Region. Wir merken es auf unseren Straßen. Es ist weniger los, viele sind schon im Urlaub. Aber es gibt auch neue Baustellen bei uns. München-Reporterin Vera Klei.
1: Erstmal noch zu den guten Nachrichten. Weniger los ist auf dem Isarring und der A9. Die Vollsperrung auf dem Vöhringer Ring ist beendet. Neu dabei ab heute, der Giesinger Berg ist gesperrt. Grund, der Asphalt auf der A995 wird in dem Bereich erneuert. Und auch die B471 ist gesperrt zwischen Fürstenfeldbruck und Grafrath. Mehr Zeit brauchen auch alle, die mit der S-Bahn zwischen Starnberg und München unterwegs sind. Wegen Bauarbeiten am Westkreuz fahren Ersatzbusse auf den Linien S6 und S8.
0: Historisch niedrig sind viele Pegelstände vieler Flüsse und Seen bei uns, meldet das Landesamt für Umwelt. Betroffen ist die Isar, aber auch Amper und die Würm extrem durch die Hitze. Noch härter trifft es bayernweit die Isar bei Plattling in Niederbayern oder auch der weiße Regen bei Kötzing in der Oberpfalz. Bundesweit ist vor allem der Rhein betroffen, hat so wenig Wasser wie nie. Die Lage belastet Unternehmen, die von Frachtschiffen beliefert werden. Soll die Rente mit 63 abgeschafft werden? Darüber gibt Streit innerhalb der Union. 3 CDU-Ministerpräsidenten aus Ostdeutschland wollen die abschlagsfreie Frührente beibehalten. Fraktionschef Frei will sie abschaffen. Überraschend, so Ministerpräsident Söder im ARD-Sommerinterview. Alle hätten dem vorbereiteten Rentenpaket zugestimmt, so Söder weiter. Und noch die gute München-Nachricht. Es geht weiter voran auf der Theresienwiese beim Wiesenaufbau. Die Brauereihallen auf der Eudenwiesen werden seit heute aufgebaut. Dazu die Hühnerbratereien, Kaffeezelte und andere Imbissstandl. Sowohl auf der Wiesen als auch auf der Eudenwiesen. Immer gut informiert. Das waren die Nachrichten für München und die Region. Und jetzt gibt's den zuverlässigen Verkehrsservice mit Sandra Lehmann.
2: Danke dir, Lisa. Dann gucken wir doch mal. Zum Beispiel auf die A9 in Richtung München zwischen Manching und dem Dreikolledau, nämlich 7 Kilometer Stau. Hier braucht ihr 40 Minuten länger. Die A99, die Westumfahrung Richtung Nürnberg. Einmal der Tunnel Aubing und auch einmal der Tunnel Allach, Blockabfertigung. Da hat es ja irgendwie eine Sperre gegeben, weil die Höhenkontrolle ausgelöst wurde. Ja, scheinbar läuft der Verkehr wieder, aber der Rückstau dauert halt einfach noch an. Was haben wir noch? Die A99 Richtung A995. Ein Stau in der Überleitung, hier nämlich leider nur eine Spur frei aktuell. Und dann schauen wir noch direkt auf die A95 in Richtung Garmisch. Zwischen dem Dreieck Starnberg und Schäftlarn ist der linke Fahrstreifen gesperrt. Und zwischen Wolfratshausen und Seeshaupt auch, wegen Bauarbeiten. In der Gegenrichtung zwischen Schäftlarn und dem Dreieck Starnberg ebenfalls Bauarbeiten. Auch hier solltet ihr also immer mit Staus rechnen. Hier ist wenig Platz für euch aktuell. Genauso wie auf der A95 in Richtung München zwischen dem Dreieck Starnberg und Fürstenried. Auch da geht es nur einspurig voran momentan. Gute Fahrt euch. Die aktuellsten Blitzer stehen auswärts in der Zamdorfer Straße, in Pullach die Heilmannstraße beidseitig und in Aufhausen die Schlossallee. Ja, und falls ihr noch irgendwas Neues sichtet, ruft uns gerne an oder schreibt einfach eine WhatsApp. München 4433 4433 und alle Blitzer in der Übersicht natürlich auch in unserer Arabella München App.
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2: 100 Badeschlappen geklaut. Mhm, das ist wirklich passiert. Nicht bei uns, sondern im Odenwald. Aber ich stelle mir das äußerst schmerzhaft vor. In der Pommesschlange stehen im Maria Einsiedel ohne Schlappen. Ja, da sind die Füße am Ende dann auch durchgegart. Ein super Sommertag auf jeden Fall. Und wir sind mit dabei mit mehr 80ern, mehr 90ern, Big Mountain gleich nach einem absoluten Klassiker. Wir starten mit Opus und Life is Life.
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Shabuzi. Am Montagvormittag hier auf Arabella München. A Bar Song haben wir gehört. Und da habe ich zwei Tipps für euch. Einmal für alle, die auf Open-Air-Veranstaltungen stehen. Im Brunnhof in der Residenz gibt es nächste Woche gleich zwei große Tribute-Abende. Einmal am 9. August Michael Jackson und einmal am 10. die Beatles Night. Los geht's jeweils um 20 Uhr. Ich habe gerade nachgeschaut. Das Wetter nächste Woche soll auch noch gut sein. Also vielleicht holt ihr euch Tickets. 44 Euro kosten. Die Einlass ist dann ab 19 Uhr. Ermäßigt übrigens 28. Ja, und in der Region könnt ihr euch am Samstag was merken. Und zwar Hofis Erlebnispark in Dasing. Da eröffnet was Neues. Und zwar eine Goldgrube. Ab 10 können die Kinder dort Gold und Edelsteine schürfen und mit etwas Glück sogar echtes Feingold finden. Tickets gibt's online ab unter 5 Euro. Ja, und noch mehr Sommerferientipps. Natürlich bei uns im Internet auf radioarabella.de.

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10: Das Wetter für München und die ganze Region schreit jetzt schon nach Schwimmbad. Schauen wir aufs Thermometer, es sind schon 27 bei uns in München. Am Westbad in Egling und bei euch im Landkreis Landsberg sind 26, knappe 26 in die Tramszell. Die Höchstwerte heute so zwischen 33 und 35 Grad. Viel Sonnenschein den ganzen Tag, ein paar harmlose Quellwolken sind unterwegs. Abends lokale Hitzegewitter. Bis zur Wochenmitte bleibt es auch ganz ähnlich, das Wetter. Es ist jeden Tag sehr, sehr heiß. Ab Mittwoch voraussichtlich wird es dann so ein bisschen frischer.
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10: Und das ist der zuverlässige Verkehrsservice für München und die ganze Region. Die A9 Nürnberg-München ist dabei zwischen Neuburg und dem Dreikolledau 7 Kilometer Stau. Auf der A8 in Richtung Salzburg zwischen Rammersdorf und Perlach ein Unfall. Fahrt hier bitte vorsichtig vorbei. Dann schauen wir auf die A99, die Westumfahrung Richtung Nürnberg zwischen dem Dreieck München-Südwest und dem Dreieck Allach 5 Kilometer Stau. Hier braucht ihr circa eine Viertelstunde länger. Ja, und die gibt's auch obendrauf auf der B2 Weilheim-München. Ein Stau zwischen Pöcking-Nord und Starnberg. Und dann schauen wir noch in den Kreis Rosenheim zwischen Schönau und Netterndorf. Da haben wir einen Unfall. Deswegen aktuell eine Vollsperre in beide Richtungen. Fahrt hier also am besten auch außenrum. Gute Fahrt, kommt gut an. Die aktuellsten Blitzer stehen am Ortsausgang kurz vorm Kreisverkehr in Oberneuching. Auswärts die Zamdorfer Straße bei uns in München und auf Hausen ist auch noch dabei die Schlossallee. Ich sag danke an den Rudi, der hat sich gerade gemeldet. Falls ihr noch irgendwas Neues habt, tut gern das Gleiche, entweder WhatsAppen oder durchrufen. Beides unter München 4433. 4433.
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0: Holly Johnson. Americanos.
1: Und ich musste gerade fast Tränen lachen, sage ich euch. Ich habe mir den neuen Trailer vom neuen Eberhofer angeschaut und ein Zitat ist der absolute Knüller. 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
2: Sag mal, spinnst du? Die Küche ist nagelnigelneu und wird jetzt bitteschön nicht eingesaut.
3: Schau, Susi, so eine Küche ist ein Gebrauchsgegenstand. Wie eine Unterhosen. Irgendwann kriegt man es halt nicht mehr richtig sauber.
1: Das ist genau mein Humor, Leute. Das Steckerl fürs Fiasko. 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
6: So langsam geht's in Richtung 30 Grad. Aktuell schon knappe 29 bei uns. In München haben wir an der Theresienwiese gemessen. In Schondorf sind's knappe 28 und die messen wir auch bei euch in Gröbenried. Ja, die Höchstwerte wieder weit über 30, 33, 35 Grad, sowas. Viel Sonne, ein paar Quellwolken, abends auch lokale hitzige Wetter. Hoffentlich nicht bei uns in München. Da wollen wir ja wieder auf die Blade Night gehen, gell? Ja, bis zur Wochenmitte kaum Veränderung. Es bleibt wahnsinnig heiß, auch nachts kaum Abkühlung. Ab der Wochenmitte so langsam geht es ein paar Grad runter, davor wirklich Hitze und zum Teil auch Hitzegewitter.
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10: Die Nachrichten mit Lisa Nagler. Zuerst das Wichtigste aus München und der Region. Alles Liebe und Gute, Dominik Krause. Für den Oberbürgermeister gibt's gleich doppelten Grund zu feiern. München-Reporter Andi Weinhold.
11: Zum einen hat der OB heute Geburtstag, wird 36 Jahre alt und am Wochenende steht dann schon die nächste Wegmarke an. Dann ist der

0: Bühnenpolitiker exakt 100 Tage im Amt. Seit dem 1. Mai ist er offiziell Oberbürgermeister der Stadt München. Zeit, eine erste Bilanz zu ziehen. Von der neuen Büros zur Wohnungenagentur über die Wasserknappheit bis hin zum städtischen Sparpaket. Krause ist schon viele Themen bei uns in der Stadt angegangen, seitdem er OB ist.
1: Feuchtfröhlich feiern im Schlauchboot auf der Isar. Das kann lebensgefährlich enden, will die Münchner Polizei verhindern mit Kontrollaktionen jetzt am Samstag bei Pullach.
2: Trinken, feiern und gefährlicher Leichtsinn auf der Isar. Innerhalb weniger Stunden haben die Beamten bei Pullach knapp 100 Schlauchbootfahrer und Stand-up-Paddler angehalten. Das Ergebnis? 15 davon waren betrunken, hatten über 0,5 Promille. Diese Grenze gilt auf unseren Flüssen. In einem Schlauchboot war ein Kind ohne Schwimmweste. Der Appell, wer hier schwimmt oder Boot fährt, achtet auch auf umgestürzte Bäume, tiefe Stellen und Strudel.
1: Alle Regeln, die auf der Isar gelten, gibt's im Überblick auf unserer Homepage. Tricksereien, die werfen Verbraucherschützer der Bahn vor bei ihren Supersparpreisen. Der Bundesverband hat Verbindungen zwischen 7 und 19 Uhr zwischen München, Berlin oder auch Köln unter die Lupe genommen. Ergebnis, zu diesen üblichen Reisezeiten gibt's das günstigste Angebot der Bahn oft gar nicht, wie in der Werbung eigentlich versprochen. Die Fußballwelt atmet auf. Nachdem FIFA-Boss Infantino seine umstrittenen Investorenpläne zurückgenommen hat, Reaktionen kommen von allen Seiten. Auch FC Bayern-Präsident Heiner hat sich zu Wort gemeldet. Der Münchner spricht von einem Spuk, der zum Glück jetzt vorbei ist. Rufe nach einem Neuanfang und einem Infantino-Ende werden lauter. Immer gut informiert, das waren die Nachrichten für München und die Region. Was ist los auf den Straßen bei uns jetzt mit Sandra Lehmann.
3: Danke dir, Lisa. Ich habe eine ganz neue Gefahrenmeldung reinbekommen von der A8 Salzburg-München. Vorsichtig fahren bitte zwischen Bergen und Grabenstedt. Da liegen gleich zwei Benzinkanister auf der linken Spur. Ja, und zwischen Weiher und dem Kreuz Süd haben wir auch nochmal 12 Kilometer stocken, 20 Minuten obendrauf. Die A9 in Richtung München. 7 Kilometer Stau zwischen Manching und dem Dreieck Holledau. 40 Minuten. Und in der Gegenrichtung haben wir zwischen Manching und Ingolstadt Süd einen Unfall. Die Unfallstelle ist noch ungesichert, fahrt also ganz vorsichtig vorbei. Dann schauen wir auf die Westumfahrung, die A99 also. Wenn ihr in Richtung Nürnberg unterwegs seid, zwischen dem Kreuz Südwest und dem Dreieck Allach, hier bitte 20 Minuten länger mit einplanen. 5 Kilometer Stau nämlich. Und im Kreis Rosenheim haben wir auch noch was zwischen Schönau und Netterndorf. Eine Vollsperre nach einem Unfall. Fahrt vorsichtig. Gute Fahrt. Die aktuellsten Blitzer. Die stehen in der Max-Born-Straße in Richtung Allach bei Tempo 60. Hat uns der Berti gemeldet. Vielen Dank. Dann haben wir auswärts noch die Zamdorfer Straße bei Tempo 30. Und auf Hausen ist auch noch dabei. Hier ist es die Schlossallee. Ja, und falls ihr noch irgendwas habt für uns, dann ruft auch gerne an oder schreibt uns eine WhatsApp. München 4433. 4433.
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3: Auf geht's in die nächste Stunde mit einem Song, der katapultiert mich sowas von in meine Vergangenheit, als ich mit den Eltern im Opel in die Ferien gefahren bin. Ohne Klimaanlage, aber mit Kassettendeck. Und dann lief der hier. Also entweder Eros Ramazzotti oder eben Gypsy Kings, Bamboleo.

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True ist auch mit dabei hier auf Arabella München. Und wie schön wäre es, wenn wir einfach mal einen anderen Beruf ausprobieren könnten. So Gärtner sein, Richterin sein oder Müllmann oder Müllfrau. All das und vieles mehr können auf jeden Fall die Kids in den nächsten Wochen ausprobieren. Heute startet nämlich wieder Mini München. Ja, sie machen das, was ihnen Spaß macht, können aber auch kündigen, falls der Spaß mal ein Loch hat, verdienen Geld und können es auch direkt ausgeben. Ab heute bis zum 21. Ja, übernehmen die Kids das Kommando, arbeiten, studieren, gründen Unternehmen, machen auch mal Politik und lernen eben ganz nebenbei, wie Demokratie funktioniert und wie so das Zusammenleben in einer Stadt funktioniert.

Ja, diesmal im Showpalast in Fröttmanning. Alle Kinder zwischen 9 und 15 können mitmachen, kostenlos. Und das Beste ist, ihr braucht noch nicht mal eine Voranmeldung. Einfach die Kids vorbeischicken, immer zwischen 10 und 17 Uhr.

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12: Das Wetter für München und die ganze Region. Jetzt haben wir sie bei uns um München geknackt, die 30 Grad. Ja, aktuell gemessen am Max-Weber-Platz. Schauen wir zu euch in den Landkreis Dachau nach Obererlach. Hier sind es 28,9, also knapp 29 auch schon. Und die messen wir in Wolfersdorf auch. Ja, bis zu 35 Grad gibt es heute wieder. Also ein heißer Hochsommertag. Auch morgen und übermorgen bleibt es auf jeden Fall bei der Hitze. Hier und da sind Hitzegewitter unterwegs, gerade am Nachmittag und am Abend. Und ab Mittwoch voraussichtlich dann auch eine leichte Abkühlung.
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12: Und das ist der zuverlässige Verkehrsservice für München und die ganze Region. Wir haben die A96 für euch in Richtung Lindau zwischen Landsberg am Lech West und Buchloe Ost. Mehrere Fahrzeugteile auf der Fahrbahn. Hier hat es einen Unfall gegeben. Die Unfallstelle ist auch noch ungesichert. Fahrt hier also ganz vorsichtig vorbei. Die A8 Salzburg-München zwischen Weyern und dem Kreuz Süd. 13 Kilometer stocken, 20 Minuten obendrauf. In der Gegenrichtung zwischen Weyern und Bad Aibling 8 Kilometer stockend. Die A9 in Richtung München zwischen Manching und dem Dreieck Holledau. 7 Kilometer Stau. Hier braucht ihr fast eine Stunde länger. In der Gegenrichtung zwischen Manching und Ingolstadt Süd. Ein Unfall, auch hier ist die Unfallstelle noch ungesichert. Der Standstreifen ist blockiert. Wir bleiben auf der gleichen Strecke. Hier gibt es noch mal 6 Kilometer Stau zwischen Manching und Ingolstadt wegen des Unfalls. Und die A99, die Westumfahrung Richtung Nürnberg, ist dabei. Auch hier steht ihr leider im Stau zwischen Dreieck Südwest und Dreieck Allach auf 5 Kilometer, 15 Minuten obendrauf. Dann haben wir noch die B2 Weilheim-Mittenwald im Tunnel Feichern, Blockabfertigung. Dann haben wir dichten Verkehr auf der B300 Trobenhausen Richtung Münchsmünz. Und zwar zwischen der B13 bei Starkertshofen und Langenbruck und im Kreis Rosenheim. Da gibt es zwischen Schönau und Netterndorf eine Vollsperre aktuell wegen eines Unfalls. Und dann haben wir wieder mal den Eibsee. Da sind alle Parkplätze schon besetzt. Also falls ihr hin wollt, am besten bereits in Garmisch-Partenkirchen dem Parkleitsystem folgen zu den Talbahnhöfen der Zahnradbahn. Gute Fahrt euch, kommt gut an. Die aktuellsten Blitzer. Die stehen im Stadtgebiet in der Wendel-Dietrich-Straße Richtung Stäubenplatz bei Tempo 30. Hat uns Jason gemeldet. Vielen Dank, Peter war auch dran. Die Münchner Straße im Stadtgebiet. Welches Stadtgebiet? Wir haben doch nicht in München eine Münchner Straße, oder? Vielleicht kannst du uns nochmal schreiben, lieber Peter. Max-Born-Straße in Richtung Allach ist auch noch dabei. Bei Tempo 60, da sage ich Danke an die Dagmar. Falls ihr noch irgendwas Neues habt, dann gerne durchrufen. Gerne auch einfach eine WhatsApp schreiben. 089 4433 4433.

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mit Janet Jackson, Oops Now. Und da hat unser lieber Oberbürgermeister Geburtstag. Happy Birthday Dominik Krause, sagen wir. Er wird 36. Ja, und nächstes Wochenende ist er auch schon genau 100 Tage im Amt. Und da haben wir ihn eingeladen, um mal eine Zwischenbilanz zu ziehen am kommenden Montag. Also genau in einer Woche wird er zu Gast sein bei Anja und Tim Morgenhuber. Ja, und was ist die Woche noch so los? Zum Beispiel gibt es am kommenden Wochenende ein ganz tolles Laternenfest im Olympiapark. Die werden dann auf dem Olympiasee schwimmen, so schwimmende Laternen, Freitag und Samstagabend, so ein bisschen Thailand-Feeling bei uns mitten in der Stadt. Ihr könnt zuschauen, es gibt Live-Musik, Gastrostände, Start ist jeweils um 20.30 Uhr. Und ab kommendem Samstag dann absolute Volksfest-Gaudi bei euch in Dachau, auch bekannt als das Volksfest mit den niedrigsten Bierpreisen. Da kostet die Maß zwischen 9,80 und 10,40. Und außerdem gibt es natürlich auch Fahrgeschäfte, ein Hunderennen, ein Tischtennisturnier, einen Familientag und ein großes Feuerwerk. Los geht's am Samstag und dann 10 Tage lang. Ja, und ich sag jetzt an Gurten und bis morgen.

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11: Und da laufen die Schweißperlen aktuell am Kandelplatz bei 32 Grad. Bei euch in Andex, Landkreis Starnberg, sind es 29 und in Dorfen im Landkreis Erding 31 Grad. Am Nachmittag geht es noch weiter nach oben, teilweise bis zu 37 Grad. Der Wind weht nur ganz leicht und abends Schauer, Gewitter eher nicht. Es wird wohl trocken bleiben. Morgen am Dienstag geht es dann mit der Hitze genauso weiter. Sonne scheint 14 Stunden bei bis zu 37 Grad und am Mittwoch 35 Grad im Schatten. Dann zunächst auch wieder viel Sonne. Am späten Nachmittag kommen dann vom Süden her teilweise ein paar Schauer und Gewitter. Soweit das Wetter. Jetzt die Arabella München Nachrichten um 12.
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13: Die Nachrichten mit Lisa Nagler. Zuerst das Wichtigste aus München und der Region. Wir merken es auf unseren Straßen. Es ist weniger los, viele sind schon im Urlaub. Aber es gibt auch neue Baustellen bei uns. München-Reporterin Vera Klei.
14: Erstmal noch zu den guten Nachrichten. Weniger los ist auf dem Isarring und der A9. Die Vollsperrung auf dem Föhringer Ring ist beendet. Neu dabei ab heute, der Giesinger Berg ist gesperrt. Grund, der Asphalt auf der A995 wird in dem Bereich erneuert. Und auch die B471 ist gesperrt zwischen Fürstenfeldbruck und Grafrath. Mehr Zeit brauchen auch alle, die mit der S-Bahn zwischen Starnberg und München unterwegs sind. Wegen Bauarbeiten am Westkreuz fahren Ersatzbusse auf den Linien S6 und S8.
13: Historisch niedrig sind viele Pegelstände vieler Flüsse und Seen bei uns, meldet das Landesamt für Umwelt. Betroffen ist die Isar, aber auch Amper und die Würm extrem durch die Hitze. Noch härter trifft es bayernweit die Isar bei Plattling in Niederbayern oder auch der weiße Regen bei Kötzing in der Oberpfalz. Bundesweit

0: ist vor allem der Rhein betroffen, hat so wenig Wasser wie nie. Die Lage belastet Unternehmen, die von Frachtschiffen beliefert werden. Griechenland, ein beliebtes Urlaubsziel bei vielen aus München und der Region diese Sommer- oder Herbstferien. Die schweren Waldbrände wüten weiter, vor allem rund um die Hauptstadt Athen. Das Auswärtige Amt warnt deutsche Urlauber jetzt. Wichtig, Notfallbenachrichtigungen auf dem Handy anstellen, heißt es auf der Internetseite des Ministeriums. Und noch die gute München-Nachricht, trotz Ferien. Wer sein Fahrrad checken lassen will, die kostenlosen Radl-Checks der Stadt sind auch in dieser Woche. Heute noch bis 18 Uhr am Mangfallplatz. Bremsen, Licht und Reifen stehen hier im Fokus. Der nächste Radl-Check, der ist dann in 2,5 Wochen in Pasing. Immer gut informiert, das waren die Nachrichten für München und die Region. Den Blick von den Straßen gibt's jetzt mit Simon Jägersberger.
1: Und da ist viel los, deswegen alle Staus ab mindestens 15 Minuten Zeitverlust. Wir starten aber erstmal mit einer Gefahrenmeldung. A8 Salzburg-München zwischen Holzkirchen und Hofoldinger Forst hat's gekracht. Da sind auch Personen auf der Autobahn unterwegs. Und auf der A96 München-Lindau zwischen Landsberg am Lech West und Buchlohe Ost liegen Fahrzeugteile rum. Auch eine ungesicherte Unfallstelle, deswegen staut sich's hier auch schon. Aktuell 21 Minuten Zeitverlust. Auf der A8 Stuttgart-München zwischen Sulzemoos und dem Dreieck Eschenried dauert 17 Minuten. Dann kommen wir zur A8 Salzburg-München zwischen Weyern und dem Kreuz Süd. Stockender Verkehr, 21 Minuten dauert's. In der Gegenrichtung zwischen Weyern und Bad Aibling auch stockend, dauert's 15 Minuten. Dann die A9 Nürnberg-München zwischen Manching und dem Dreieck Holledau auch Stau. 50 Minuten Zeitverlust in der Gegenrichtung zwischen Manching und Ingolstadt Süd. Auch ein Unfall, hier staut sich's ebenfalls. Halbe Stunde bitte mal einplanen. Dann die A99 West Richtung Nürnberg zwischen Dreieck München Südwest und Dreieck Allach. 15 Minuten Zeitverlust. Auf der B2 Weilheim-Mittenwald haben wir Blockabfertigung im Fachhandtunnel. Und B300 Schrobenhausen Richtung Münchsmünster zwischen der B13 bei Starkratshofen und Langenbruck. Viertelstunde Zeitverlust. Kommt gut und sicher an. Und die aktuellsten Blitzer in München Unterregion. 30er-Zone Wendel-Dietrich-Straße Richtung Stolpenplatz in der Stadt und auswärts die Max-Born-Straße Richtung Allach bei Tempo 60. 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Danke.
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1: Servus, so Christoph Kolumbus ist vor genau 534 Jahren mit seinen drei Schiffen in See gestochen und hat neue Welten entdeckt. Wir sind heute bei bis zu 37 Grad in München und der Region einfach nur froh, wenn wir einen Raum mit Klimaanlage entdecken. Passt auf euch auf bei der Hitze. Wir bringen euch Richtung Nachmittag am Montag mit mehr 80ern, mehr 90ern. Hier sind die 80er mit Talk Talk.

0: Alvaro Soler auf Arabella München. Es ist 11:45 und 5 Tage Feierei und heute das große Finale. In Diesen am Ammersee feiern sie noch bis weit in den Abend heute 700 Jahre Markterhebung. Und Uli Florl aus der Arabella München Redaktion, du hast ja am Samstag schon das legendäre Fischerstechen moderiert. Was ist da heute noch los?
1: Es war wirklich legendär. Seit rund einer Stunde läuft heute die große Oldtimer-Parade. Und es ist völlig egal, ob das zum Beispiel so ein Porsche Diesel-Bulldog ist oder ein 50er-Jahre-Mercedes. Das ist nicht nur was fürs Auge und nicht nur für alle, die Benzin im Blut haben. Das ist einfach legendär. Live-Musik gibt's auch jede Menge. Zum Beispiel von der Sonnenwendmusi oder Tour of Us. Um 15 Uhr geht's dann zünftig daher mit der Trachtenkapelle in Scheuring. Hm? Und um 19 Uhr startet die Wahl zur Miss Diesen. Moderiert übrigens von unserem Arabella-Kollegen Dominik Wimmer. Und dann klingen die Festtage am See mit einer Partyband aus.
0: Ganz schön was los in Diesen am Ammersee. Also heute noch vorbeischauen und mitfeiern. Ganz viel Spaß. Und hier ist der nächste 80er Softcell Tainted Love auf Arabella München.

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7: Das Wetter für München und die Region, und da hat uns die große Sommerhitze fest im Griff. Wir haben 33 Grad am Hohenzollernplatz, Türkenfeld bei euch sind es 32 und in Bergkirchen im Landkreis Dachau 34. Bis zu 37 werden es heute noch. Morgen geht es genauso weiter, auch am Mittwoch wieder trocken und erstmal sehr warm, bis zu 35 Grad gegen Spätnachmittag von den Alpen her. Vielleicht dann ab und zu mal kräftige Gewitter haben wir für euch im Blick. Soweit das Wetter. Jetzt die Arabella München Nachrichten mit Chantal Martin.
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8: 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Und jetzt das Update. Baustellenfrust zum Ferienstart. Während es auf den Straßen im Moment ruhiger läuft, gibt's bei der S-Bahn ab heute Abend wieder Schienenersatzverkehr. Betroffen dieses Mal die S6 und die S8. Zwischen Pasing und Gauting bzw. Harthaus können 2 Wochen lang keine Züge fahren. Grund sind Arbeiten am Westkreuz. Wer dort unterwegs ist, plant am besten mehr Zeit ein. Soll die Rente mit 63 abgeschafft werden? Darüber gibt's aktuell Streit innerhalb der Union. 3 CDU-Ministerpräsidenten aus Ostdeutschland wollen die abschlagsfreie Frührente beibehalten. Fraktionschef Frei will sie dagegen abschaffen. Überraschend, so Ministerpräsident Söder im ARD-Sommerinterview. Alle hätten dem vorbereiteten Rentenpaket zugestimmt, so Söder. Die Fußballwelt atmet auf, nachdem FIFA-Boss Infantino seine umstrittenen Investorenpläne zurückgenommen hat.

0: Reaktionen kommen jetzt von allen Seiten. Auch FC Bayern-Präsident Heiner hat sich zu Wort gemeldet. Er spricht von einem Spuk, der jetzt zum Glück vorbei ist. Rufe nach einem Neuanfang und einem Infantino-Ende werden lauter. Immer gut informiert, das war das Update für München und die Region. Jetzt der zuverlässige Verkehrsservice mit Simon Jägersberger.
1: Und da haben wir die A96 München-Lindau. Vorsicht zwischen Landsberg am Lech West und Buchlohe Ost liegen Fahrzeugteile nach einem Unfall. Und deswegen haben wir hier auch ein bisschen Stau, plant aktuell mal eine Viertelstunde mehr ein. Auf der A8 Stuttgart-München zwischen Sulzemoos und Dreieck Eschenried dauert es 21 Minuten. Dann die A8 Salzburg-München zwischen Weihern und dem Kreuz Süd. Es stockt 20 Minuten Zeitverlust und genauso viel steht auf der Uhr zwischen Weihern und Bad Aibling in der Gegenrichtung. Dann die A9 Nürnberg-München zwischen Manching und dem Dreieck Holledau-Stau, da dauert es 50 Minuten. Auf der Gegenfahrbahn haben wir eine ungesicherte Unfallstelle und auch Stau aktuell hier 34 Minuten. Und am Tunnel Feichern Blockabfertigung auf der B2 Weilheim Richtung Mittenwald. Kommt gut an.
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1: Die aktuellsten Blitzer in München und der Region. Danke Julius für den in Murnau. Achrein, Laser mit Sofortkasse. Alle Blitzer in der Arabella München App. Mehr gerne melden. 089 44 33 44 33.
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die 80er mit Johnny Hates Jazz. Hier ist Arabella München. 12.43 Uhr am ersten Montag in den Sommerferien. Bei knackigen 35 Grad teilweise, jetzt schon bis zu 37 werden es noch. Die einen liegen ja schon in Italien am Strand, vielleicht packt ihr gerade die Koffer. Und falls ihr in der Arbeit seid und euch heute irgendwie so extrem schlapp und unmotiviert fühlt, das seid ihr nicht allein. Forscher nennen das offiziell den Summer Slump, also Sommertief. Wenn draußen die Hitze drückt und die Hälfte der Kollegen im Urlaub ist, schaltet unser Körper ganz automatisch auf Energiesparmodus. Also keine Faulheit, es ist einfach die Natur. Also Druck rausnehmen, kühles Wasser bereitstellen. Wir schieben euch durch die zweite Halbzeit dieses Montags mit mehr 80ern, mehr 90ern. Gleich unter anderem TLC, No Scrubs. Und das ist Kylie Minogue, I Should Be So Lucky auf Arabella München.

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12: Unser Arabella-Hörer Marcel aus Germering meint, er ist froh, dass er bei diesen Temperaturen nicht Schnee schippen muss. Ha, der ist alt, aber gut. Danke Marcel für die Meldung und wir sind da heilfroh drüber, weil wir haben aktuell am Hans-Mielich-Platz 34 Grad, in Kranzberg im Landkreis Freising 33 und in Steinhöring im Landkreis Ebersberg 32. Und es werden noch bis zu 37, teilweise ein kühler Wind fehlt heute komplett und es bleibt trocken. Morgen genau das gleiche Spiel, am Mittwoch brennt die Sonne auch nochmal bei bis zu 35 Grad am Nachmittag und Abend entladen sich dann teilweise ein paar Hitzegewitter. Soweit das Wetter. Jetzt die Arabella München Nachrichten um 13 Uhr.
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14: Schönen Mittag, die Nachrichten mit Chantal Martin. Zuerst das Wichtigste aus München und der Region. Alles Liebe und Gute, Dominik Krause. Für den Münchner Oberbürgermeister gibt's gleich doppelten Grund zu feiern. München-Reporter Andi Weinhold.
15: Zum einen hat der OB heute Geburtstag, wird 36 Jahre alt und am Wochenende steht dann schon die nächste Wegmarke an. Dann ist der Grünen-Politiker exakt 100 Tage im Amt. Seit dem 1. Mai ist er offiziell Oberbürgermeister der Stadt München. Zeit, eine erste Bilanz zu ziehen. Von der neuen Büros zur Wohnungenagentur über die Wasserknappheit bis hin zum städtischen Sparpaket. Krause ist schon viele Themen bei uns in der Stadt angegangen, seitdem er OB ist.
14: Ist zu viel Alkohol im Spiel, kann das lebensgefährlich werden. Deshalb hat die Polizei jetzt am Wochenende zahlreiche Schlauchbootfahrer auf der Isar kontrolliert. Bei Pullach wurden innerhalb weniger Stunden über 100 Boote und Stand-Up-Paddler angehalten. Bei 15 Personen hatte Alkoholtest über 0,5 Promille ergeben. Ein Kind hatte keine Schwimmweste an. Tricksereien werfen Verbraucherschützer der Bahn vor bei ihren Supersparpreisen. Der Bundesverband hat Verbindungen zwischen 7 und 19 Uhr zwischen München, Berlin oder auch Köln unter die Lupe genommen. Das Ergebnis? Zu diesen üblichen Reisezeiten gibt's das günstigste Angebot der Bahn oft gar nicht, wie in der Werbung versprochen. Der Deutsche Wetterdienst warnt aktuell vor extremer Hitze in weiten Teilen Deutschlands. Betroffen sind vor allem die Mitte und der Süden des Landes, darunter auch Bayern. Die Warnung gilt noch bis 19 Uhr heute

0: Abend. Und kostenlos auf den Berg geht's heute am ersten Ferientag bei uns in der Region. Lokalreporter Uli Floll.
1: Kinder bis 15 Jahre fahren heute am ersten Ferientag gratis auf den Taubenstein oder den Stümpfling mit den Alpenbahnen Spitzingsee, egal mit welcher Note. Auch Mountaincards gibt's kostenlos zum Ausleihen. Und alle mit einer 1 im Zeugnis fahren heute den ganzen Tag über kostenlos mit der Bahn im Nahverkehr in Bayern, also S-Bahnen und DB Regio.
0: Alle Zeugnisaktionen im Überblick gibt's auf unserer Webseite. Immer gut informiert, das waren die Nachrichten für München und die Region. Jetzt der zuverlässige Verkehrsservice mit Simon Jägersberger.
2: Und da bitte Vorsicht auf der A92 Deckendorf München zwischen Freising Süd und Eching Ost liegen Gegenstände auf der Fahrbahn und davor schon zwischen Moosburg Süd und Erding ebenfalls Gegenstände. Dann die A99 West Richtung Nürnberg zwischen Neuherberg und Fröttmerding Nord auch Gegenstände. Und wir haben eine ungesicherte Unfallstelle zwischen Attenham und Endelhausen im Landkreis Bad Tölz-Wolfratshausen. Zu den Staus. A8 Stuttgart München zwischen Sulze-Moos und Dreieck Eschenried dauert es gute 20 Minuten. Auf der A8 Salzburg-München zwischen Weihern und dem Kreuz Süd aktuell 21 Minuten. Dann die A9 Nürnberg-München zwischen Manching und dem Dreieck Holledau, Stau 40 Minuten. Hier in der Gegenrichtung auch Stau zwischen Manching und Denkendorf, dauert 36 Minuten. Und am Tunnel Feichernd auf der B2 Richtung Mittenwald, Blockabfertigung aktuell. Kommt gut und sicher an. Und die aktuellsten Blitzer in München und der Region zwischen Poing und Anzing in Garkhofen bei Tempo 50 beizeitig. Danke, Hubert. Dann meldet uns Ruth in Gilching ein, in der Wesslinger Straße und in der Karolinger Straße, also zweigleich. Dankeschön. Und Murnau, Achrein, Laser mit Sofortkasse. Alle Blitzer in der Arabella München App, mehr gerne melden unter 089 4433 4433. So, jetzt habe ich den Knopf zu schnell gedrückt. Ist egal. Ich bin Simon Jägersberger, hier ist Arabella München am Mittag. Euch eine schöne Mittagszeit. Schaut, dass er Schatten erwischt. Hier sind die 80er. Hier ist Tina Turner. 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
5: Das Wetter für München und die Region, da zeigt sich der Sommer heute wieder von seiner heißesten Seite. Bis zu 37 Grad werden es noch. Am Romanplatz haben wir jetzt schon 34, Wessling im Landkreis Starnberg sind 33 und bei euch in Wackersberg im Landkreis Bad Tölz-Wolfratshausen 32. Es geht morgen ganz genauso weiter. Am Mittwoch schwitzen wir dann auch weiter bei bis zu 35 Grad. Am späten Nachmittag kommen dann aus den Bergen örtlich mal ein paar Schauer und Gewitter runter. Das haben wir dann für euch im Blick, wann es da wo vielleicht losgeht.
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5: Der zuverlässige Verkehrsservice für München und die Region immer noch die Unfallstelle zwischen Attenham und Endelhausen im Kreis Bad Tölz-Wolfratshausen. Da bitte ein bisschen vorsichtiger. Kommen wir zu den Staus A8 Salzburg-München zwischen Weihern und dem Kreuz Süd. Stockt auf 10 Kilometer, dauert 20 Minuten. Auf der A9 Nürnberg-München zwischen Manching und dem Dreieck Holledau Stau 40 Minuten Zeitverlust und in der Gegenrichtung auch Stau 34 Minuten Zeitverlust. Kommt gut an.
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5: Und die aktuellsten Blitzer in München und der Region. Landkreis München in Unterföhring, Alte Münchner Straße nach der Feuerwehr. Danke, Barbara. Dann in Gilching im Landkreis Starnberg, Wesslinger Straße und in der Karolinger Straße. Und zwischen Poing und Anzing in Garkhofen. Bei Tempo 50 beidseitig. Alle Blitzer in der Arabella München App. Meldet gerne mehr, ruft an, schreibt eine WhatsApp, gerne auch eine Sprachnachricht. 089 4433 4433. Sind wir immer für euch erreichbar. Danke schon mal im Voraus.

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Ohrwurm, den du dann auch jedes Mal hast, wenn du in der Bavaria Filmstadt unterwegs warst. Titelsong aus der unendlichen Geschichte von Michael Ende Limahl und The Never Ending Story. Apropos Bavaria Filmstadt, schenke ich euch nachher noch Tickets, so in einer Stunde circa, für so einen kleinen Ferienausflug für die ganze Familie. Jetzt schauen wir aber erstmal ganz kurz, was sonst noch so los ist, weil viele aus der Nachbarschaft, die liegen jetzt oder bald irgendwo am Mittelmeer, aber ganz ehrlich, echtes Urlaubsfeeling gibt's für euch auch in München und der Region. Frankreich-Flair zum Beispiel mit dem Café Olé in den kleinen Straßen in Haidhausen oder mit der echten venezianischen Gondel über den Kanal im Nymphenburger Schlosspark gondeln oder karibisch-türkises Wasser am Tegernsee. 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Hier ist der nächste 80er auf Arabella München. Hier sind die Bangles. Walk like an Egyptian.

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7: Und der Höchststand bei der Sommerhitze in München und den Landkreisen ist teilweise erreicht. Am Schallplatz haben wir aktuell 37 Grad. In paar Städten im Landkreis Erding sind es 34 und bei euch in Kiepliening im Landkreis Ebersberg 33. Es werden teilweise schon noch ein bisschen mehr. Schauer und Gewitter heute nicht zu sehen. Morgen auch nicht. Da geht es genauso weiter wie heute. Erst am Mittwoch nach heißen 35 Grad, spätnachmittags dann teilweise örtlich zumindest ein bisschen Schauer und Gewitter. Soweit das Wetter. Jetzt die Arabella München Nachrichten um 14 Uhr.
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9: Schönen Nachmittag. Die Nachrichten mit Chantal Martin. Zuerst das Wichtigste aus München und der Region. Egal ob von München nach Nürnberg, Regensburg oder an den Tegernsee. Wer regelmäßig Bahn fährt, muss offenbar bald tiefer in die Tasche greifen. München-Reporterin Verena Kögel.
10: Das Deutschland-Ticket wird im kommenden Jahr wohl teurer. Das geht aus Berechnungen von Fachleuten des Tagesspiegels hervor. Demnach könnte der Preis um 3,40 Euro steigen auf rund 66 Euro im Monat. Hintergrund? Ein Index, den die Verkehrsminister beschlossen haben, um den Streit um den Preis zu beenden.
9: Weniger Pendler, dafür mehr Baustellen. Jetzt in den Ferien wird wieder fleißig gebaut. München-Reporterin Vera Klei, wo?
11: Erstmal noch zu den guten Nachrichten. Weniger los ist auf dem Isarring und der A9. Die Vollsperrung auf dem Vöhringer Ring ist beendet. Neu dabei ab heute, der Giesinger Berg ist gesperrt. Grund, der Asphalt auf der A995 wird in dem Bereich erneuert. Und auch die B471 ist gesperrt zwischen Fürstenfeldbruck und Grafrath. Mehr Zeit brauchen auch alle, die mit der S-Bahn zwischen Starnberg und München unterwegs sind. Wegen Bauarbeiten am Westkreuz fahren Ersatzbusse auf den Linien S6 und S8.
9: Die schweren Waldbrände in Griechenland wüten weiter, vor allem rund um die Hauptstadt Athen. Das Auswärtige Amt warnt deutsche Urlauber jetzt. Wichtig, Notfallbenachrichtigungen auf dem Handy anstellen, heißt es auf der Internetseite des Ministeriums. Für Vermieter und Eigentümer könnte es künftig teurer werden, wenn sie weiter auf eine Gasheizung setzen. Das geht aus einer Berechnung des Beratungsinstituts Prognos hervor, berichtet der Spiegel. Ab 2029 müssen Vermieter demnach für eine 80 Quadratmeter große Wohnung, die mittelmäßig gedämmt ist, mit jährlichen Kosten von 330 Euro rechnen, Tendenz steigend. Grund, das neue Gebäudemodernisierungsgesetz. Und noch die gute München-Nachricht. Es geht weiter voran auf der Theresienwiese beim Wiesenaufbau. Die Hühnerbratereien, Kaffeezelte und anderen Imbissstandel werden seit heute aufgebaut. Dazu die Brauereihallen auf der Eudenwiesen. Immer gut informiert, das waren die Nachrichten für München und die Region. Jetzt der zuverlässige Verkehrsservice mit Simon Jägersberger.
7: Vorsicht bitte auf der A99 Ost Richtung Salzburg zwischen Kreuz Nord und Aschheim-Ismaning, da liegen Gegenstände. Kommen wir zu den Staus, da haben wir zwei größere. Einmal die A8 Salzburg-München zwischen Weihern und dem Kreuz Süd, dauert 22 Minuten. Auf der A9 Nürnberg-München zwischen Manching und dem Dreieck Holledau 35 und in der Gegenrichtung Richtung Nürnberg zwischen Manching und Denkendorf 29 Minuten. Kommt gut und sicher an. Und die aktuellsten Blitzer in München und der Region. Dankeschön an Ronny für die im Landkreis Rosenheim. Einmal Ostermünchen, Bahnhofstraße und Ortseingang Assling von Rosenheim kommend. Außerdem meldet Olli die Albert-Ross-Haupter-Straße statt einwärts 30er-Zone mit Laserpistole und Sofortkasse. Und Landkreis München unter Föhring, alte Münchner Straße nach der Feuerwehr. Meldet gerne mehr unter 089-44-33-4433. Alle Blitze haben wir natürlich immer auch für euch in unserer kostenlosen Arabella München App.
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7: Servus zusammen.

Wir spielen euch den ganzen Tag mehr 80er, mehr 90er. Gleich die 80er mit Bob Marley. Die 90er, Ricky Martin. Und als George Michael 1987 sein erstes Solo-Video gedreht hat, war es den TV-Sendern damals ein bisschen zu nackig. Seidenlaken, seine Freundin im Bett und Lippenstift geschrieben, Botschaften auf der Haut, eieiei. Sogar das Radio hat damals noch den Song zensiert. Bei uns gibt's alles unzensiert. Bis George Michael, I Want Your Sex auf Arabella München.

0: Mali auf Arabella München. Es ist gleich 14:45 am Montag. Die schönsten Ideen für eure Freizeit in München und der Region, die bekommt ihr von Arabella München rund um die Uhr auf radioarabella.de. Aber hier schon mal zwei Tipps von mir jetzt. Am Freitag zum Beispiel chinesischer Turm im Englischen Garten, das große Sommerfest. Toni Bär ist der Wirt am chinesischen Turm.
1: Also es gibt unsere kulinarischen Highlights, alles rund um den Ochsen, die Ochsenspezialitäten und natürlich auch unsere Biergartenklassiker und dazu die frischen Hofbräubiere, Sommer, helles, alkoholfreies Bier und an dem Tag die Mass unter 10 Euro, den ganzen Tag.
0: Ja, da schmeckt's doch gleich besser. Viel Spaß und heute Abend am Seebad in Starnberg, Tag 1 des Open Air Kino direkt am Wasser. Geht dann bis 20. August, ab 20:15 kommt da rein und sobald es dunkel wird, geht dann der Film los. Tickets gibt's online für 12 Euro, unter 25 Jahren zahlt er 9 Euro.
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9: Das Wetter für München und die Region und die Hitzewelle steuert so auf den Höchstpunkt heute zu. Wir haben aktuell 36 Grad am Sankt-Anna-Platz in Vierkirchen, Landkreis Dachau sind es 34. Bei euch in Fahrenshausen, Landkreis Freising 34 bis zu 37. Haben wir teilweise auch jetzt schon, erreichen wir auch teilweise noch. Und es bleibt heute trocken und drückend warm. Morgen geht es genauso weiter wie heute und am Mittwoch. Da haben wir auch wieder bis zu 35 Grad. Gegen Abend gibt es dann teilweise von den Alpen her erste Schauer und Gewitter mal wieder.
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9: Der zuverlässige Verkehrsservice für München und die Region. Vorsicht auf der A94 Passau-München zwischen Hohenlinden und Forst-Inning liegen Reifenteile. Der Pannen-LKW steht rechts daneben. Und dann haben wir noch einen defekten PKW auf der A8 Stuttgart-München Höhe Dachau-Fürstenfeldbruck. Rechte Spur ist blockiert. Und Unfall sowieso schon im Stau oder stockenden Verkehr auf der A8 Salzburg-München zwischen Weihern und Holzkirchen. Da dauert es grundsätzlich gerade schon 19 Minuten. Seid hier vorsichtig. Das sind Fahrzeugteile auf der Fahrbahn und auch Menschen auf der Autobahn unterwegs. Die A9 Nürnberg-München zwischen Manching und dem Dreieck Holledau. Halbe Stunde dauert es in der Gegenrichtung zwischen Manching und Denkendorf. Auch eine halbe Stunde. Kommt gut an.
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9: Die aktuellsten Blitzer in München und der Region. Hausham beidseitig. Danke Bartel. Dann in Polling Richtung B472. Danke Martin. Und stadteinwärts in München Albert-Roßhaupter-Straße 30er-Zone. Alle Blitzer in der Arabella München App. Mehr immer melden gerne unter 089 44 33 4433. Danke.
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wunderschönen Mark Cohn und Walking in Memphis, Arabella München hier, genau 3:15 und wir packen für eure ganze Familie heute Freitickets für die Bavaria Filmstudios ein. 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Ich wünsche euch einen wunderschönen Nachmittag. Ich bin Simon Egersberger. Gleich ist Andi Karg für euch da.

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7: Es ist wieder super heiß. Um die 36 Grad im Englischen Garten. Einfach mal reinspringen in den Eisbach und sich abkühlen. Das wär's jetzt, oder? Murnweiß knappe 36, Landkreis FFB Zorneding ebenfalls. Paar Wolken sind jetzt schon da, aber wir haben momentan Entwarnung. Wir haben nichts drauf auf dem Arabella München Wetterradar. Richtung Feierabend könnte es da anders aussehen. Am Alpenrand sind da etliche Schauer und Gewitter unterwegs. Mal schauen, ob es die nach München reinschaffen. In der Nacht 20 bis 16 Grad. Arabella München Wettertrend für die nächsten Tage. Es bleibt sehr heiß mit Sonne und vereinzelten Hitzegewittern. Soweit das Wetter und jetzt die 15 Uhr Nachrichten für euch.
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9: Schönen Nachmittag, die Nachrichten mit Chantal Martin. Zuerst das Wichtigste aus München und der Region. Nachdem die Wassersparregeln in München ausgelaufen sind, fordert jetzt unter anderem die ÖDP im Rathaus, dass die Allgemeinverfügung wieder in Kraft gesetzt wird. München-Reporter Andi Weinhold.
10: Ein paar verregnete Tage und die Sommerferien füllen laut der Stadtratsfraktion ÖDP, Bündniskultur und Münchenliste die Grundwasserspeicher noch lange nicht auf. Trockenheit und Fischsterben in Bächen wie dem Hüllgraben würden das erschreckend deutlich zeigen. Die Forderung? Um die Trinkwasserreserven zu schützen, sollen zum Beispiel große Rasensprenger in privaten Gärten wieder verboten werden, heißt es.
9: Sommerferien bei uns in München. Auf den Straßen ist es zwar ruhiger, dafür wird im Schienennetz wieder mal gebaut. München-Reporterin Arabella Schäffler.
11: Fahrgäste der S-Bahn müssen sich ab heute Abend auf Ersatzbusse auf den Linien S6 und S8 einstellen. Zwischen Harthaus und Pasing und auch zwischen Gauting und Pasing gilt der Schienenersatzverkehr. Die Bahn nutzt die ruhigere Ferienzeit für Arbeiten am Westkreuz. Heißt für uns, schon mal mehr Zeit einplanen. 2 Wochen lang fahren die Ersatzbusse.
9: Die deutschen Sicherheitsbehörden warnen aktuell vor einer wachsenden Cyberbedrohung durch immer bessere KI-Modelle. Wie der Verfassungsschutz dem Handelsblatt gesagt hat, senke die neue Technik die Hürden für Kriminelle deutlich. Dadurch seien Angriffe im ganz großen Stil viel leichter möglich. Die Behörden betonen aber, bei der Abwehr von Hackerattacken hilft KI den Ermittlern genauso. Der Deutsche Wetterdienst warnt aktuell vor extremer Hitze in weiten Teilen Deutschlands. Betroffen sind vor allem die Mitte und der Süden des Landes, darunter auch Bayern. Die Warnung gilt noch bis 19 Uhr heute Abend. Immer gut informiert, das waren die Nachrichten für München und die Region. Jetzt der zuverlässige Verkehrsservice mit Andi Karg.
7: Servus zu euch auf die Straßen, 2:02. Erstmal Gefahr auf der A94 nach Passau, da liegt ein Plastikteil zwischen Feldkirchen West und Kreuz Ost. Gefahr auf der A8 nach Salzburg, zwischen Weyern und Irschenberg, ein Fahrzeug ist liegen geblieben. Gefahr auf der Westumfahrung nach Nürnberg, ein Spanngurt auf der mittleren Spur zwischen Neuherberg und Fröttmanning Nord. Dann nochmal Gefahr auf der A8 Salzburg Richtung München, Fahrzeugteile und eine ungesicherte Unfallstelle zwischen Weyern und Holzkirchen. Hier verliert ihr auch 34 Minuten im Stau. Und die A9 nach Nürnberg, auch da der Zeitverlust von einer halben Stunde zwischen Manching und Denkendorf. Überall eine gute Fahrt euch. Aktuellste Blitze jetzt in München und der Region. Danke Gabi, Ludwigsfelder Straße und zwar auswärts nach dem Betonwerk. Und die Albert-Roßhaupter einwärts, Zone 30 dort mit Laser und Sofortkasse. Noch mehr Blitzer in der Arabella München App. Wenn ihr was seht, gerne melden. 4433 4433 ist unsere Nummer.
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7: Servus am Montag. Erste Ferienwoche ist gestartet. Viele von euch sind schon weg und im Urlaub. Ganz, ganz viele werden in den nächsten Tagen noch folgen und starten. Ich wünsche euch eine wunderbare Zeit. So auch jetzt auf Arabella München mit mehr 80ern und mehr 90ern. Ab geht's. Wir frönen dem Sonnenschein mit Katrina and the Waves. Walking on Sunshine und gleich Cher.
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So, wir machen ein kurzes Verkehrsupdate aus der Arabella München Verkehrszentrale. A995 München, Kreuz Süd, zwischen Taufkirchen West und Sauerlach. Achtung, da kommt euch ein Geisterfahrer entgegen. Das ist kurios, weil in diesem Streckenabschnitt gibt es momentan nur eine Spur, abwechselnd durch die Sanierungsarbeiten der Fahrbahn. Aber ich melde es jetzt trotzdem für euch. Alles andere wäre fahrlässig. A995 München, Kreuz Süd. Achtung, ein Geisterfahrer wohl zwischen Taufkirchen West und Sauerlach. Fahrt da bitte vorsichtig nebeneinander. Lohnt sich nicht, weil, wie gesagt, es gibt nur eine Spur. Falls ihr in dem Bereich unterwegs seid, könnt ihr uns bitte vielleicht aktuell auf dem Laufenden halten, ob ihr irgendwas gesehen habt. Ich wünsche euch eine gute Fahrt und wir halten euch natürlich auch auf dem Laufenden.

Laufenden. Heute noch kostenlos mit der Regiobahn fahren. Das gilt für alle 1er-Schüler in Bayern. Zeugnis übrigens nicht vergessen. Außerdem könnt ihr mit einer 1 kostenlos Dampfer fahren. Und zwar die ganzen Ferien über auf dem Ammer und dem Starnberger See oder auch dem Königs- und Tegernsee. So, und jetzt feiern wir, glaube ich, die wahrscheinlich einzige 6er-Aktion in der Region. Im Strandbad Utting am Ammersee nämlich gibt's

15.17 Uhr, Arabella München, die Verkehrszentrale. So, und in diesem Fall kann ich die Entwarnung geben für die A995 München Kreuz Süd. Der Geisterfahrer zwischen Taufkirchen West und Sauerlach ist Gott sei Dank wieder weg. Gute Fahrt euch.

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1: Das Wetter für München und die Region. Es ist auch wieder so ein Hitzemontag heute. Wir haben über 36 Grad am Stiegelmeierplatz, auch bei euch draußen in Otterfing. Sonne pur, es haut nur so runter im Landkreis Miesbach. Auch da 36 Grad, Karlsfeld 36,5. Wir haben eine leichte Schauer- und Gewittertendenz. Momentan nur am Alpenrand. In der Nacht geht es runter auf 20 bis 16 Grad. Im Arabella München Wettertrend auch in den nächsten Tagen. Es bleibt sehr heiß mit Sonne und einigen Hitzegewittern. Am Mittwoch und am Donnerstag jeweils gegen Abend Gewitter mit Unwettergefahr möglich. Soweit das Wetter, jetzt die Nachrichten um halb mit Chantal Martin.
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3: Arabella München um halb, immer gut informiert, und jetzt das Update. Er wollte einen E-Scooter-Fahrer mit einer Eisenstange schlagen. Ein 46-jähriger Mann in der Belgradstraße in Schwabing. Warum, ist nicht bekannt. Der Fahrer konnte ausweichen, stürzte aber und erlitt dabei Kopfverletzungen. Bei der Festnahme ging der Angreifer dann auch noch auf die Polizisten los. Er sitzt jetzt in einer psychiatrischen Einrichtung. Glück im Unglück im Englischen Garten am Freitagnachmittag. Wie jetzt bekannt geworden ist, wurden da Feuerwehrleute bei einer Übung angesprochen von einem Mann mit akuter Atemnot nach einem Insektenstich am Hals. Die Retter haben den Ernst der Lage sofort erkannt und direkt den Rettungshubschrauber mit Notarzt an Bord gerufen. Bis zur Übergabe an die Klinik sind deshalb nur 25 Minuten vergangen. Und weil das Wasser zu niedrig ist, gibt es aktuell starke Einschränkungen auf dem Chiemsee. Die Seenschifffahrt muss 2 Haltestellen aus dem Programm streichen, Seebruck und Übersee Feldwies. Wer trotzdem auf den See möchte, weicht auf die Anleger in Gstaad und Chieming aus. Immer gut informiert, das war das Update für München und die Region. Jetzt der zuverlässige Verkehrsservice mit Andi Karg.
1: Eine Minute nach halb. Servus zu euch auf die Straßen. Auf der A95 nach Garmisch, da liegt Dämmwolle zwischen Schäftlarn und Wolfratshausen. Auf der A96 Lindau Richtung München, ein defekter PKW bei der Ausfahrt Germering Süd. Achtung, der steht direkt in der Kurve. A8 nach Salzburg, liegen gebliebenes Fahrzeug zwischen Weyern und Irschenberg. Und nochmal Gefahr in Fahrtrichtung München zwischen Weyern und Holzkirchen. Fahrzeugteile und immer noch eine ungesicherte Unfallstelle. Stau und Zeitverlust auf der A9 nach München zwischen Manching und Dreikolledau, verliert ihr eine halbe Stunde. Gleiches auf der A9 nach Nürnberg zwischen Manching und Denkendorf. München zwischen Augustin-Rösch-Straße und der Weibrechtstraße zäh nach einem Unfall. Und überall, wo ihr gerade seid, eine gute und sichere Fahrt durch den Nachmittag.
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1: Aktuellste Blitze in München und der Region. Danke Lars und danke Alex. Von der A9 Richtung A94 auswärts direkt bei der Einfädelspur. Dann im Stadtgebiet ein grauer Caddy vor dem Park and Ride Fürstenried West. Dann die Neurieder Straße auswärts. Luise, danke schön. Dann haben wir auswärts noch die Ludwigsfelder Straße nach dem Betonwerk und einwärts die Albert-Ross-Haupter in der 30er-Zone mit Laser- und Sofortkasse. Noch mehr Blitzer in der Arabella München-App für euch. Wenn ihr was seht, gerne melden. 4433 4433.
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mehr 80er, mehr 90er. Für euren Hitzenachmittag auf Arabella München, Pat Benatar. Große Hunde im Flieger, das gab's bis heute nicht. Wohlgemerkt bis heute. Denn ITA Airways, eine italienische Fluglinie, erlaubt tatsächlich jetzt den Transport in der Kabine von Hunden bis zu 30 Kilogramm. Es gibt klare Regeln. Hunde von 10 bis 15 Kilogramm, die reisen in der letzten Reihe am Fensterplatz. Und 15 bis 30 Kilogramm Hunde bekommen einen Fensterplatz in der Erde.

ersten Reihe. Das nenne ich ja mal Premium-Behandlung. Also, damit es nicht zu einer Megaklefferei kommt, werden die also maximal weit auseinander platziert und pro Flug sind dann nur 2 Hunde erlaubt. Und mindestens 4 Tage vor dem Flug muss gebucht werden, sonst klappt das nicht. Ich finde das kurios und ich frage mich dann schon, wie das mit dem Bordservice so ausschaut und wie ist das, wenn der Wuff dann mal muss. Und der ein oder andere hat gerade mal seine Flugangst überwunden und dann kommt jetzt vielleicht auch noch eine andere Angst dazu. Ja, schauen wir mal, ob das Ganze wirklich funktioniert, gell?

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2: Die Sonne brennt. Aktuell knapp 36 Grad am Deutschen Museum. Waakirchen 35, Landkreis Miesbach-Kirchheim knapp 36 Grad. Ein paar harmlose Wolkenfelder sind da, aber ansonsten ungetrübter Sonnenschein. In der kommenden Nacht haben wir eine kleine Schauer- und Gewittertendenz. Arabella München, Wettertrend. Auch morgen harmlose Wolken, viel Sonnenschein. Das Gewitterrisiko bleibt erstmal gering. 37 Grad nochmal in der Spitze. Mittwoch, Donnerstag. Es bleibt schwül heiß nach sonnigem Start. Jeweils am Abend Gewitter mit Unwettergefahr. Soweit das Wetter. Jetzt die 16 Uhr Nachrichten für euch.
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4: Schönen Nachmittag, die Nachrichten mit Chantal Martin. Zuerst das Wichtigste aus München und der Region. Egal ob von München nach Nürnberg, Regensburg oder an den Tegernsee. Wer regelmäßig Bahn fährt, muss offenbar bald tiefer in die Tasche greifen. München-Reporterin Verena Kögel.
5: Das Deutschland-Ticket wird im kommenden Jahr wohl teurer. Das geht aus Berechnungen von Fachleuten des Tagesspiegels hervor. Demnach könnte der Preis um 3,40 Euro steigen auf rund 66 Euro im Monat. Hintergrund? Ein Index, den die Verkehrsminister beschlossen haben, um den Streit um den Preis zu beenden.
4: Sie haben das Auftaktspiel in der Regionalliga lautstark gefeiert und damit einen Polizeigroßeinsatz am Bahnhof in Dachau ausgelöst. Die Fans des TSV 1860 München. München-Reporterin Cora Weidner.
6: Deswegen musste ein ICE auf dem Weg nach München außerplanmäßig stoppen. Nach dem ersten Spiel für die 60er in der Regionalliga auswärts gegen Schweinfurt am Samstagabend. Auf dem Rückweg haben die Fußballfans lautstark gegrölt, gegen Wände und Scheiben im Zug geschlagen. Das Bahnpersonal hat vorsorglich die Polizei gerufen. Am Ende haben die Beamten die Löwenfans nur ermahnt und bis zum Hauptbahnhof nach München begleitet.
4: Auf dem Gelände von Siemens Energy in Nürnberg ist am Vormittag eine Fliegerbombe gefunden worden. Der Blindgänger aus dem Zweiten Weltkrieg ist 112 Kilo schwer. Die Entschärfung soll in diesen Minuten starten. Laut der Stadt mussten im Umkreis von 400 Metern die Leute aus ihren Firmengebäuden und Wohnungen raus. Allein bei Siemens Energy betrifft das rund 800 Menschen. Die Frühschicht wurde vorzeitig beendet, die Spätschicht vorsorglich abgesagt. Vermisstensuche in Schwaben. Zwei 12-jährige Mädchen sind verschwunden. Die beiden Cousinen Jursa und Neda. Zuletzt waren sie an der Wohnadresse der Familie in Augsburg gesehen. Die Polizei bittet dringend um Mithilfe. Wer Hinweise zum Aufenthaltsort der beiden 12-Jährigen geben kann, meldet sich bitte direkt bei der Kriminalpolizei Augsburg oder über den Notruf 110. Und noch die gute München-Nachricht. Damit Mädchen und Frauen auf dem Oktoberfest sicher feiern können, geht die Aktion Sichere Wiesen auch in diesem Jahr wieder an den Start. Zentrale Anlaufstelle ist der sogenannte Safe Space im Servicezentrum hinter dem Schottenhammelzelt. Dort wird zum Beispiel bei Übergriffen schnell geholfen, aber auch wenn die Gruppe verloren gegangen ist oder das Handy geklaut wurde. Immer gut informiert, das waren die Nachrichten für München und die Region. Jetzt der zuverlässige Verkehrsservice mit Andi Karg.
2: Servus zu euch auf die Straßen. 4:02 erstmal Gefahr auf der Ostumfahrung nach Nürnberg. Ein Reifen auf der rechten Spur zwischen Ottobrunn und Hohenbrunn. A9 nach Nürnberg, ungesicherte Unfallstelle. Achtung zwischen Manching und Ingolstadt Süd. Und nochmal Gefahr auf der A8 Salzburg Richtung München. Ein defekter PKW zwischen Bad Aibling und Irschenberg. Stau auf der A9 nach Nürnberg. Da gab es einen schweren Unfall zwischen Manching und Ingolstadt Süd. Rechte Spur ist blockiert. Denkt bitte an die Rettungsgasse. Alle auf der linken Spur bitte nach links, alle anderen nach rechts ausweichen. Weiter zwischen Manching und Denkendorf. Auf 12 Kilometer Stau, 50 Minuten verliert ihr. Gegenfahrbahn zwischen Manching und Dreikolledau, 5 Kilometer, dauert 20 Minuten länger. Und zwischen Raststätte für Holzen West und Kreuz Neufahren ist zudem ein Fahrzeug liegen geblieben. Ich wünsche euch überall eine gute und sichere Fahrt ans Ziel. Die aktuellsten Blitzer jetzt in München und der Region, auswärts auf der Neureder Straße und von der A9 Richtung A94 direkt bei der Einviertelspur. Noch mehr Blitzer in der Arabella München App. Wenn ihr was seht, gerne melden. 4433 4433 unsere Nummer.
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2: Servus, toll, dass ihr da seid, kurz nach 16 Uhr am Montag. Ich finde das mittlerweile den ultimativen Sommer. Ich habe seit Wochen das Gefühl, im Urlaub zu sein, so schön warm es ist. So ein Urlaub daheim lohnt sich doch wieder, oder? Bei diesem Wetter, was ihr in München und der Region so alles anstellen könnt, auch mit den Kids, könnt ihr jederzeit nachlesen auf radioarabella.de. Und jetzt schmeißen wir uns rein in die Stunde um 4:15 mit mehr 80ern und mehr 90ern. Stevie Wonder, Luther Vandross ist da und gleich auch mehr von Skunk and Nancy.

schönen Hitze-Montagnachmittag auf Arabella München. Der Ketchup-Song gleich 15:45. Boah, bei dem Wetter wollen wir doch alle nur eins, oder? Ab ins Wasser. Und für die Kids und für die Jugendlichen haben sie

0: die Stadtwerke was ganz Besonderes überlegt, nämlich Sommer im Bad in den Münchner Freibädern für alle von 4 bis 18. Start macht jetzt das Ungerer Bad. Michael Silver von den SWM.
1: Auf die Teilnehmerinnen und Teilnehmer wartet ein buntes Programm wie Seepferdchenabnahme, Stand-Up-Paddle, Muscheltauchen, Stopptanz, Fuß- und Wasserball sowie rasante Rutschenwettbewerbe.

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8: Das Wetter für München und die Region. Was für ein Hitzetag, was für ein Hitzenachmittag. Über 36 Grad jetzt am Königsplatz. Iffeldorf bei 36 im Landkreis Weilheim-Schongau. Flughafen auch so heiß in der kommenden Nacht. Wir haben eine kleine Schauer- und Gewittertendenz bei 20 bis 16 Grad, werden wir wahrscheinlich wieder landen. Es wird wieder tropisch. Arabella München Wettertrend auch morgen. Harmlose Wolken, viel Sonne. Das bei 37 Grad in der Spitze. Mittwoch und Donnerstag, da bleibt es schwül heiß. Und nach einem sonnigen Start in den Tag jeweils gegen Abend Gewitter mit Unwettergefahr. Zum Wochenende hin werden die Gewitter dann seltener. Soweit das Wetter. Und jetzt die Nachricht nochmal mit Chantal Martin.
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10: 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Baustellenfrust zum Ferienstart. 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

0: es auf den Straßen im Moment ruhiger läuft, gibt's bei der S-Bahn ab heute Abend wieder Schienenersatzverkehr. Betroffen dieses Mal die S6 und die S8. Zwischen Pasing und Gauting bzw. Harthaus können 2 Wochen lang keine Züge fahren. Grund sind Arbeiten am Westkreuz. Wer dort unterwegs ist, plant am besten mehr Zeit ein. Die Trockenheit bringt immer mehr Orte bei uns in Bayern an die Grenze. In Bad Bayersoien im Landkreis Garmisch-Partenkirchen herrscht zum Beispiel mittlerweile so akute Wassernot, dass die Gemeinde zusätzliches Trinkwasser per LKW liefern lassen muss, für bis zu 1.000 Euro pro Tag. Aus Sicherheitsgründen wird das verbliebene Brunnenwasser außerdem ab sofort geklort. Und unser Gefühl trügt nicht. Tanken ist schon wieder teurer geworden. Das zeigen aktuelle Zahlen des ADAC. Der hat sich die Preisentwicklung im Juli angeschaut. Das Ergebnis? Vor allem Diesel ist teurer geworden um fast 30 Cent pro Liter. Bei Benzin waren es rund 15 Cent. Immer gut informiert, das war das Update für München und die Region. Jetzt der zuverlässige Verkehrsservice mit Andi Karg.
1: Eine Minute nach 6:30 Zeug auf die Straßen. Auf der Ostumfahrung nach Nürnberg liegt immer noch ein Reifen auf der rechten Spur. Achtung zwischen Ottobrunn und Hohenbrunn. A8 Salzburg Richtung München, auch da Gefahr zwischen Bad Aibling und Irschenberg, ein defekter PKW. A9 Richtung München, Pannenfahrzeug zwischen Garching Süd und Kreuz Nord. Achtung, da sind auch Personen ausgestiegen. Dann haben wir weiter in Fahrtrichtung Nürnberg eine ungesicherte Unfallstelle zwischen Manching und Ingolstadt Süd. A9 Richtung Nürnberg, Zeitverlust aktuell 1 Stunde zwischen Dreikolledau und Ingolstadt Süd. In Fahrtrichtung Nürnberg weiter zwischen Manching und Ingolstadt Süd, schwerer Unfall. Denkt bitte an die Rettungsgasse. Dann in Fahrtrichtung München zwischen Manching und Dreikolledau 5 Kilometer. Und zwischen Raststätte für Holzen West und Kreuz Neufahren zusätzlich ein liegen gebliebenes Fahrzeug. Ich wünsche euch überall eine gute Fahrt.
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1: Aktuellste Blitzer jetzt in München und der Region. Auswärts aufpassen auf der Neurieder Straße und von der A9 Richtung A94 direkt bei der Einfädelspur. Noch mehr Blitze in der Arabella München App. Gerne melden, wenn ihr was seht, übers Telefon, über WhatsApp 4433 4433.
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80er und mehr 90er zum Feierabend am Montag. Arabella München für euch mit T-Pau. Und wir sagen Happy Birthday, Dominik Krause. Münchens OB wird heute 36 Jahre jung, aber er muss trotzdem arbeiten, wie wir auch. Ja, das ist halt als Politiker so. Am Wochenende ist er dann schon 100 Tage im Amt. Kinder, wie die Zeit vergeht. Wird dann auch Zeit, glaube ich, für eine kleine Zwischenbilanz. Und die gibt's dann nächsten Montag hier bei uns auf Arabella München. Dominik Krause wird bei Anja und dem Morgenhuber zu Gast sein und stellt sich den wichtigsten Fragen. Wenn ihr eine habt an unseren OB, schickt gerne rein. 4433 4433. Freuen wir uns drauf. Jetzt heben wir erstmal ab. Völlig losgelöst mit Peter Schilling, Major Tom.

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17: So, rein geht's in den Feierabend mit Temperaturen von über 35 Grad am Isartor. Zolling ebenfalls im Landkreis Freising, auch bei euch draußen in Unterhaching noch echt mega Hitze. Es gibt eine kleine Schauer- und Gewittertendenz. Wir sehen Schauer momentan nur am Alpenrand. In der kommenden Nacht 20 bis 16 Grad im Arabella München. Wettertrend auch morgen. Sonne, harmlose Wolken, 37 Grad nochmal angesagt. Mittwoch und Donnerstag, wir erleben nochmal einen sonnigen Start in den Tag, dann schwül heiß und dann steigt gegen Abend die Schauer- und Gewittertendenz. Teilweise sind da wirklich Schauer dabei mit Unwetterpotenzial. Wir halten euch wie immer auf dem Laufenden hier auf Arabella. Soweit das Wetter, jetzt die 17 Uhr.

0: Nachrichten für euch.
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2: Schönen Abend, die Nachrichten mit Chantal Martin. Zuerst das Wichtigste aus München und der Region. Sommerferien bei uns in München. Auf den Straßen ist es zwar ruhiger, dafür wird im Schienennetz wieder mal gebaut. München-Reporterin Arabella Schäffler.
3: Fahrgäste der S-Bahn müssen sich ab heute Abend auf Ersatzbusse auf den Linien S6 und S8 einstellen. Zwischen Harthaus und Pasing und auch zwischen Gauting und Pasing gilt der Schienenersatzverkehr. Die Bahn nutzt die ruhigere Ferienzeit für Arbeiten am Westkreuz. Heißt für uns, schon mal mehr Zeit einplanen. 2 Wochen lang fahren die Ersatzbusse.
2: Nachdem die Wassersparregeln in München ausgelaufen sind, fordert jetzt unter anderem die ÖDP im Rathaus, dass die Allgemeinverfügung wieder in Kraft gesetzt wird. München-Reporter Andi Weinhold.
4: Ein paar verregnete Tage und die Sommerferien füllen laut der Stadtratsfraktion ÖDP, Bündniskultur und Münchenliste die Grundwasserspeicher noch lange nicht auf. Trockenheit und Fischsterben in Bächen wie dem Hüllgraben würden das erschreckend deutlich zeigen. Die Forderung? Um die Trinkwasserreserven zu schützen, sollen zum Beispiel große Rasensprenger in privaten Gärten wieder verboten werden, heißt es.
2: Die deutschen Sicherheitsbehörden warnen aktuell vor einer wachsenden Cyberbedrohung durch immer bessere KI-Modelle. Wie der Verfassungsschutz dem Handelsblatt gesagt hat, senke die neue Technik die Hürden für Kriminelle deutlich. Dadurch seien Angriffe im ganz großen Stil viel leichter möglich. Die Behörden betonen aber, bei der Abwehr von Hackerattacken hilft KI den Ermittlern genauso. Wegen des historischen Niedrigwassers am Rhein lädt Bundesverkehrsminister Bilger am Donnerstag zu einer Fachkonferenz ein. Wer an dem kurzfristig anberaumten Treffen in Bonn teilnehmen wird, ist allerdings noch unklar. Die niedrigen Pegelstände im Rhein schränken den Gütertransport per Schiff zurzeit erheblich ein. Der walisische Fußballverband stellt sich als erster nationaler Verband offen gegen FIFA-Präsident Infantino. Wales hat seine Unterstützung für dessen geplante Wiederwahl zurückgezogen, schriftlich und öffentlich. Auch Serbien fordert inzwischen eine neue FIFA-Führung. Gewählt wird nächstes Jahr. Immer gut informiert, das waren die Nachrichten für München und die Region. Jetzt der zuverlässige Verkehrsservice mit Andi Karp.
5: Servus auf die Straßen. 5:02 auf der Westumfahrung nach Lindau verliert ihr eine halbe Stunde im Stau zwischen Neuherberg und Dreieck-Allach. Dann haben wir in Fahrt Richtung Nürnberg die West, Richtung zwischen Dreieck Südwest und Ludwigsfeld 7 Kilometer, auch da eine halbe Stunde länger. Die A9 Richtung Nürnberg, eine ungesicherte Unfallstelle, immer noch zwischen Manching und Ingolstadt Süd. Denkt bitte an die Rettungsgasse. Im weiteren Verlauf zwischen Dreieck-Holledau und Langenbruck, defekter Pkw. Rechte und linke Spur sind blockiert, deswegen auch Stau zwischen Dreieck-Holledau und Ingolstadt verliert er 1 Stunde. Dann haben wir die A9 Richtung München zwischen Garching Süd und Kreuz Nord. Ein Pannenfahrzeug und immer noch Personen auf der Fahrbahn. Zwischen Manching und Dreieck-Holledau verliert er nochmal 15 Minuten. Dann haben wir in Fahrtrichtung München noch zwischen Raststätte für Holzen West und Kreuz Neufahren ein liegen gebliebenes Fahrzeug. S2 zwischen Dachau und Karlsfeld. Da gibt es aktuell Verspätungen von 10 bis 15 Minuten bei den Zügen. Ich wünsche euch überall jetzt eine gute und sichere Fahrt in den Feierabend. Ohne geblitzt zu werden, die aktuellsten stehen in München und der Region auswärts auf der Neuriederstraße und von der A9 Richtung A94 auswärts bei der Einfädelspur. Noch mehr Blitzer in der Arabella München App. Und wenn ihr was seht, 4433, 4433 ist unsere Nummer. Danke fürs Melden.
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5: Andi Karp für euch im Studio. Kurz nach 5, erster Feierabend für die erste Sommerferienwoche. Wir haben mehr 80er und mehr 90er für euch im Gepäck. Zum Beispiel gleich mit Rockwell. Oder auch Phil Collins. Und gefühlt ist ja irgendwie halb München auf dem Weg nach Bella Italia. Ja, holen wir uns zur Bella Italia gleich mal ins Radio für euch. Er ist vor ein paar Tagen gerade mal 76 geworden. Hey, hier kommt Tony Esposito für euren Feierabend mit Kalimba di Luna.
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14: Das Wetter für München und die Region zum Feierabend. Knappe 35 Grad am Gärtnerplatz, 34 in Schliersee im Landkreis Miesbach. Knappe 35 bei euch in Unterföhring. Ein paar harmlose Wolken sind da am Alpenrand. Ja, da haben wir schon ein paar Schauerwolken, die da durchziehen. Im Arabella München Wettertrend morgen 37 Grad in der Spitze. Viel Sonne, dazu harmlose Wolken. Mittwoch, Donnerstag, es bleibt schwül. Nach einem sonnigen Start am Abend jeweils Gewitter mit Unwettergefahr möglich. Zum Wochenende werden die Gewitter seltener. Da scheint dann wieder häufig die Sonne. Es wird ein wenig kühler, 25 bis 30 Grad, aber auch etwas angenehmer, muss ich sagen. Soweit das Wetter und jetzt die Nachrichten um halb mit Chantal Martin.
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15: Arabella München um halb, immer gut informiert und jetzt das Update. Er wollte einen E-Scooter-Fahrer mit einer Eisenstange schlagen. Ein 46-jähriger Mann in der Belgradstraße in Schwabing. Warum, ist nicht bekannt. Der Fahrer konnte ausweichen, stürzte aber und erlitt dabei Kopfverletzungen. Bei der Festnahme ging der Angreifer dann auch noch auf die

0: Polizisten los. Er sitzt jetzt in einer psychiatrischen Einrichtung. Glück im Unglück im Englischen Garten am Freitagnachmittag. Wie jetzt bekannt geworden ist, wurden da Feuerwehrleute bei einer Übung angesprochen von einem Mann mit akuter Atemnot nach einem Insektenstich am Hals. Die Retter haben den Ernst der Lage sofort erkannt und direkt den Rettungshubschrauber mit Notarzt an Bord gerufen. Bis zur Übergabe an die Klinik sind deshalb nur 25 Minuten vergangen. Und weil das Wasser zu niedrig ist, gibt es aktuell starke Einschränkungen auf dem Chiemsee. Die Seenschifffahrt muss 2 Haltestellen aus dem Programm streichen, Seebruck und Übersee Feldwies. Wer trotzdem auf den See möchte, weicht auf die Anleger in Gstaad und Chieming aus. Immer gut informiert, das war das Update für München und die Region. Jetzt der zuverlässige Verkehrsservice mit Andi Karg.
1: Um 1:01, Servus zu euch auf die Straßen. Auf der A95 nach Garmisch zwischen Schäftlarn und Wolfratshausen liegen Reifenteile auf der rechten Spur. Dann haben wir zwischen Fürstenried und Dreieck Starnberg noch eine Kartonage. Auf der Westumfahrung nach Lindau 30 Minuten länger im Stau einplanen zwischen Neuherberg und Ludwigsfeld. Westumfahrung nach Nürnberg zwischen Germering Nord und Ludwigsfeld 7 Kilometer, dauert auch eine halbe Stunde. Die A9 nach Nürnberg zwischen Manching und Ingolstadt Süd, hier immer noch eine ungesicherte Unfallstelle. Außerdem zwischen Dreieck-Holledau und Langenbruck ein defekter PKW. In Fahrtrichtung Nürnberg weiter zwischen Dreieck-Holledau und Ingolstadt Süd 7 Kilometer, eine Stunde verliert ihr. In der Gegenrichtung zwischen Manching und Dreieck-Holledau 5 Kilometer, hier dauert es nur eine Viertelstunde. Die S2 zwischen Dachau und Karlsfeld kommt verspätet, teilweise 10 bis 15 Minuten. Hier wird noch an einer Weiche repariert. Und die S7 fährt derzeit in beiden Richtungen 15 Minuten verspätet. Da gibt es eine technische Störung an einem Zug. Ich wünsche euch überall eine gute und sichere Fahrt. Moment, die Verbindung Warngau-Sauerlach kommt gerade noch rein. Das ist die Tegernseer Landstraße zwischen der Wallbergstraße und der Ringbergstraße. Ist soeben abgesperrt worden nach einem schweren Unfall. Jetzt aber, gute Fahrt euch.
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1: Aktuellste Feierabendblitzer in München und der Region. Marc, vielen Dank. Herterichstraße in Solln bei Tempo 30 aus einem Caddy. Auswärts die Neuriederstraße und von der A9 Richtung A94 direkt bei der Einfädelspur. Noch mehr Blitzer in der Arabella München App. Und gerne melden, wenn ihr was seht. 4433 4433.
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hörst du die 90er für euren Feierabend auf Arabella München. Spin Doctors, gleich 17:15 und gleich wieder ein 80er hinterher von Duran Duran und Notorious. Ich finde, man spürt schon, dass die Sommerferien losgegangen sind. Es ist deutlich weniger los auf unseren Straßen, obwohl es neue Staufallen gibt. Auf der A995 zum Beispiel, da wird die Fahrbahn saniert zwischen Giesing und dem Kreuz Süd. Deswegen gibt es in beiden Richtungen nur eine Spur. Bis Anfang Oktober geht das Ganze. Da kann es schon mal ein bisschen länger dauern. Auch auf der B471 gibt es ab heute eine Sperre wegen Bauarbeiten, und zwar zwischen Grafrath und Fürstenfeldbruck. Bis zum 4. September wird dann der Verkehr umgeleitet über Greifenberg, Türkenfeld, Mohrenweiß und auch Jesenwang. Und auch bei der S-Bahn gibt es wieder Einschränkungen ab heute Abend, nämlich bei der S8 und der S6. Da fahren Ersatzbusse, bei der S6 zwischen Pasing und Gauting und bei der S8 zwischen Pasing und Harthaus. Das Ganze bis zum 10. August. Nur damit ihr gewappnet seid und dass ihr es schon mal gehört habt.

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15: Ja, immer noch fast 35 Grad hier in München am Schloss Nymphenburg. Geltendorf ist bei 34, Landkreis Landsberg am Lech, Vaterstetten über 34 Grad. Richtung Süden wird es ein bisschen dunkler. Da sind Schauerwolken momentan unterwegs. Wir behalten es für euch im Blick und wir schauen uns mal die nächtlichen Werte an. Es bleibt super mild, 20 bis 16 Grad im Arabella München. Wettertrend morgen wieder super heiß, 34 bis 37 Grad. Viel Sonne, ein paar harmlose Wolken. Gewitterrisiko bleibt sehr gering. Mittwoch, Donnerstag, da bleibt es schwül heiß. Jeweils nach einem sonnigen Start kommen mehr und mehr Wolken rein und zum Abend steigt dann da wieder die Schauer- und Gewittertendenz, teilweise mit Unwettergefahr. Soweit das Wetter und jetzt die 18 Uhr Nachrichten für euch.
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17: Schönen Abend, die Nachrichten mit Chantal Martin. Zuerst das Wichtigste aus München und der Region. Egal ob von München nach Nürnberg, Regensburg oder an den Tegernsee. Wer regelmäßig Bahn fährt, muss offenbar bald tiefer in die Tasche greifen. München-Reporterin Verena Kögel.
18: Das Deutschland-Ticket wird im kommenden Jahr wohl teurer. Das geht aus Berechnungen von Fachleuten des Tagesspiegels hervor. Demnach könnte der Preis

0: Preis um 3,40 Euro steigen auf rund 66 Euro im Monat. Hintergrund: ein Index, den die Verkehrsminister beschlossen haben, um den Streit um den Preis zu beenden.
1: Sie haben das Auftaktspiel in der Regionalliga lautstark gefeiert und damit einen Polizeigroßeinsatz am Bahnhof in Dachau ausgelöst. Die Fans des TSV 1860 München. München-Reporterin Cora Weidner.
2: Deswegen musste ein ICE auf dem Weg nach München außerplanmäßig stoppen. Nach dem ersten Spiel für die 60er in der Regionalliga auswärts gegen Schweinfurt am Samstagabend. Auf dem Rückweg haben die Fußballfans lautstark gegrölt, gegen Wände und Scheiben im Zug geschlagen. Das Bahnpersonal hat vorsorglich die Polizei gerufen. Am Ende haben die Beamten die Löwenfans nur ermahnt und bis zum Hauptbahnhof nach München begleitet.
1: Der Blick nach Griechenland. Dort versucht die Feuerwehr weiterhin, die schweren Waldbrände einzudämmen. Westlich der Hauptstadt Athen sind bereits mehr als 10.000 Hektar Wald zerstört. In Spanien hat sich die Lage dagegen deutlich entspannt. Und auch in Frankreich bleibt die Situation trotz einiger neuer Feuer stabil. Vermisstensuche in Schwaben. Zwei 12-jährige Mädchen sind verschwunden. Die beiden Cousinen Jursa und Neda. Zuletzt waren sie an der Wohnadresse der Familie in Augsburg gesehen. Die Polizei bittet dringend um Mithilfe. Wer Hinweise zum Aufenthaltsort der beiden 12-Jährigen geben kann, meldet sich bitte direkt bei der Kriminalpolizei Augsburg oder über den Notruf 110. Und noch die gute München-Nachricht. Damit Mädchen und Frauen auf dem Oktoberfest sicher feiern können, geht die Aktion Sichere Wiesen auch in diesem Jahr wieder an den Start. Zentrale Anlaufstelle ist der sogenannte Safe Space im Servicezentrum hinter dem Schottenhammelzelt. Dort wird zum Beispiel bei Übergriffen schnell geholfen, aber auch wenn die Gruppe verloren gegangen ist oder das Handy geklaut wurde. Immer gut informiert, das waren die Nachrichten für München und die Region. Jetzt der zuverlässige Verkehrsservice mit Andi Karg.
3: Servus zu euch auf die Straßen. Es ist 6:02 auf der B15 Rosenheim-Landshut. Da sind Tiere auf der Fahrbahn. Bitte in beiden Richtungen aufpassen zwischen Lengdorf und dem Abzweiger nach Unterwöhren. A9 Richtung Nürnberg, ein defekter PKW zwischen Dreikolleda und Langenbruck. Rechte und linke Spur blockiert. In Höhe Ingolstadt Süd, da ist nur eine Spur frei, da laufen zusätzlich die Bergungsarbeiten. Deshalb gibt es auch immer noch Stau zwischen Dreikolleda und Ingolstadt Süd. 7 Kilometer, eine Stunde verliert ihr. Westumfahrung nach Nürnberg zwischen Freiham-Mitte und Ludwigsfeld. 6 Kilometer, halbe Stunde dort länger. S2 zwischen Dachau und Karlsfeld. Züge haben 10 bis 15 Minuten Verspätung. Gleiches auf der S7 in beiden Richtungen um die 15 Minuten. Penzberg, die Seeshaupterstraße. Es gab einen schweren Unfall. In beiden Richtungen Sperre zwischen dem Kreisverkehr und der Wölfestraße. Sauerlach, die Tegernseer Landstraße, auch da ist beidseitig gesperrt worden nach einem Unfall zwischen der Wallbergstraße und der Ringbergstraße. Dann haben wir noch die A9 Richtung Nürnberg, die Bestätigung gerade zwischen Dreikolleda und Langenbruck, mittlere Spur blockiert nach Unfall. Ich wünsche euch überall eine gute Fahrt. Nicht zu schnell dort, wo es rollt. Aktuellste Blitzer stehen in München und der Region auf der Herterichstraße in Solln bei Tempo 30 aus einem Caddy. Dann auswärts die Neurederstraße. Wenn ihr was seht, gerne melden. 4433 4433. Alle Blitzer wie immer in der Arabella München App für euch.
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3: Andi Karg für euch im Studio. Boah, raus aus dem Büro und gleich irgendwie ab ins Freibad oder irgendwo, wo man Abkühlung finden kann. Wir sind gerne überall bei euch und gleich habe ich den passenden Titel hier am Start. Glenn Frey, The Heat Is On. Mehr 80er, mehr 90er auch gleich mit Sophie B. Hawkins.
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Die Stimme von Alex Warren für euren Feierabend um 17:15. Na, schwitzt ihr noch oder klebt ihr schon? Hier ist Arabella München. Ist das heiß? Der absolute Wahnsinn. Jetzt immer noch 34 Grad in der Münchner Innenstadt. Und vielleicht kommt ihr jetzt gerade in diesen Minuten aus dem Büro, wollt noch dringend Erfrischung. Also, rafft's euch auf, macht's vielleicht noch einen schönen Abendschwimminger. Das Strandcafé am Kastensee und die Liegewiese am Steinsee haben zum Beispiel noch bis 20 Uhr auf. Die Münchner Freibäder sowieso bis 20. Und gerade mal einen Blick auf die Freibadampel geworfen. Aktuell ist am wenigsten los im Dante und im Ungerer Bad. Da steht die Ampel voll auf grün für euch. Bisschen voller aktuelle Maria Einsiedel und im Schürenbad. Aber immer noch voll okay. Bisschen länger Zeit habt ihr übrigens beim Badeplatz Percher Beach am Starnberger See. Da könnt ihr am Kiosk bis ca. 22 Uhr den Sonnenuntergang genießen. Und ihr genießt hoffentlich jetzt auch weiter mehr 80er, mehr 90er auf Arabella München. OMD habe ich für euch. Gleich Carole King. Schönen Feierabend.

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9: Das Wetter für München und die Region zum Feierabend immer noch schwül heiß. Um die 34 Grad am Friedensengel in Schweitenkirchen im Landkreis Pfaffenhofen. Ebenfalls Martinsried auch Richtung Süden. Da haben wir mittlerweile Schauer, die sich da zusammenbrauen rund um den Starnberger See. Die ziehen so ganz langsam zu uns Richtung München. Wir halten euch da aktuell auf dem Laufenden. In der kommenden Nacht beruhigt sich das Wetter wieder, 20 bis 16 Grad. Im Arabella München Wettertrend morgen wieder eine Prügelhitze, 37 Grad in der Spitze. Dazu gibt es harmlose Wolken und eben ganz, ganz viel Sommersonne. Mittwoch, Donnerstag, es bleibt schwül heiß und nach einem sonnigen Start werden sich mehr und mehr Wolken dazu gesellen und gegen Abend steigt dann das Schauer- und Gewitterrisiko. Soweit das Wetter. Jetzt die Nachrichten um halb mit Chantal Martin.
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11: Arabella München um halb immer gut informiert und jetzt das Update. Baustellenfrust zum Ferienstart. Während es auf den Straßen im Moment ruhiger läuft, gibt's bei der S-Bahn ab heute Abend wieder Schienenersatzverkehr. Betroffen dieses Mal die S6 und die S8. Zwischen Pasing und Gauting bzw. Harthaus können 2 Wochen lang keine Züge fahren. Grund sind Arbeiten am Westkreuz. Wer dort unterwegs ist, plant am besten mehr Zeit ein. Die Trockenheit bringt immer mehr Orte bei uns in Bayern an die Grenze. In Bad Bayersoien im Landkreis Garmisch-Partenkirchen herrscht zum Beispiel mittlerweile so akute Wassernot, dass die Gemeinde zusätzliches Trinkwasser per LKW liefern lassen muss, für bis zu 1.000 Euro pro Tag. Aus Sicherheitsgründen wird das verbliebene Brunnenwasser außerdem ab sofort geklort. Und unser Gefühl trügt nicht. Tanken ist schon wieder teurer geworden. Das zeigen aktuelle Zahlen des ADAC. Der hat sich die Preisentwicklung im Juli angeschaut. Das Ergebnis: vor allem Diesel.

0: ist teurer geworden um fast 30 Cent pro Liter. Bei Benzin waren es rund 15 Cent. Immer gut informiert, das war das Update für München und die Region. Jetzt der zuverlässige Verkehrsservice mit Andi Karg.
1: Danke, Chantal. Eine Minute nach halb und Servus zu euch auf die Straßen. Auf der A96 nach Lindau liegen immer noch Reifenteile zwischen Gilching und Oberpfaffenhofen. Danach der Pannen-LKW. B15 Rosenheim-Landshut. Achtung in beiden Richtungen, da sind Tiere auf der Fahrbahn zwischen Lengdorf und dem Abzweiger nach Unterwörn. Die A9 nach Nürnberg. Ein defekter PKW steht zwischen Dreikolledau und Langenbruck. Außerdem Höhe Ingolstadt Süd nur eine Spur frei. Da laufen nach einem Unfall die Bergungsarbeiten. 7 Kilometer Stau gibt es deswegen. Eine Stunde verliert ihr. Penzberg, die Seeshauptstraße, ist immer noch beidseitig gesperrt nach einem schweren Unfall zwischen dem Kreisverkehr und der Wölfelstraße. Sauerlach, die Tegernseer Landstraße, auch da eine Komplettsperre nach einem Unfall zwischen der Wallbergstraße und der Ringbergstraße. Dann haben wir noch die A9 Richtung Nürnberg. Unfall zwischen Dreikolledau und Langenbruck. Und zwischen Dreikolledau und Langenbruck haben wir dementsprechend Stau. Jetzt kommt noch mal eine aktualisierte Meldung. Da hat es einen schweren Unfall gegeben mit 3 Lkw. Und deswegen ist der Stau auch mittlerweile massiv. Wir halten euch auf dem Laufenden und ich wünsche euch überall eine gute Fahrt.
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1: Aktuellster Blitzer in München und der Region steht auf der Herterichstraße in Solln bei Tempo 30. Ein Caddy kontrolliert das. Noch mehr Blitzer in der Arabella München App. Gerne melden, wenn ihr was seht. Unsere Nummer ist die 4433 4433.
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80er und mehr 90er zum Feierabend. Tracy Chapman auf Arabella München gleich 7:15. Achtung, butterweiche Teerfugen, schreiben die Veranstalter von der Blade Night. Ja, das klingt ein bisschen abgefahren, aber ist in der Tat wichtig für euch, wenn ihr nachher auf den Inlinern unterwegs seid bei der Blade Night. Denn durch die Hitze hat sich der Teer so ein klein bisschen verweichlicht oder ist angeweicht. Könnte natürlich ein kleines Problem sein. Ja, für den Klaus und für mich eher weniger, weil wenn wir auf die Rollen gehen, schaut es aus wie aus einem anderen Leben. So, ihr könnt jetzt schon in den Bavaria Park kommen. Essen und Getränke gibt's jetzt schon. Und um 21 Uhr startet dann die Blade Night heute durch Schwabing über die Leopold, über die Ludwigstraße. Meisterschee. Und für euch als Autofahrer heißt es natürlich, ein klein bisschen Geduld mitbringen, bis die Inliner dann durch sind. Und dann geht's für euch auch wieder weiter. Weiter geht's hier jetzt mit Twisted Sister und dem Klaus. Der hält euch auf dem Laufenden. Ich bin der Andi Karg, sag einen wunderschönen Feierabend. Servus, habe die Ehre, wie immer, bis morgen Nachmittag.

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7: Ja, tropisch schwül ist es draußen. Am Abend zieht es mehr und mehr zu. Zunächst gibt es in den Alpen nochmal Hitzegewitter. Schauen wir uns mal die Werte an. 33 Grad am Isartor, 32 meldet Gauting, 32 bei euch in Petershaus im Landkreis Dachau. Später am Abend, Beginn der Nacht, besonders auch westlich der Isar, örtliche kräftige Schauen, Gewitter möglich. Später in der Nacht dann nur noch locker bewölkt. Die Werte gehen dann runter, 20 bis 16 Grad. Morgen scheint auf jeden Fall von früh bis spät erst einmal die Sonne. Am Nachmittag Schauer- und Gewitterrisiko bleibt relativ gering. Höchstwerte 34 bis 37 Grad. Der Arabella München Wettertrend. Am Mittwoch und am Donnerstag drohen dann erstmal nach sonnigem Start jeweils gegen Abend Gewitter mit Unwettergefahr.

0: Zum Wochenende hin werden dann die Gewitter weniger, die Sonne scheint aber häufig. Dazu kühler bei grob 25 bis 30 Grad. Soweit das Wetter. Und jetzt die Arabella München Nachrichten.
1: Es ist 19 Uhr, ich bin Moritz Einzel. Die Debatte über die Rente mit 63 geht weiter. Nach den ostdeutschen Ministerpräsidenten hat sich jetzt auch die saarländische Ministerpräsidentin Rehlinger von der SPD gegen die Abschaffung positioniert. Sie lehne den aktuellen Vorschlag ab, weil er dem Respekt vor der Lebensleistung von Menschen widerspreche, sagte Rehlinger den Funke-Zeitungen. Ihr CDU-Amtskollege Günther aus Schleswig-Holstein verteidigte dagegen den Vorschlag der Rentenkommission, die abschlagsfreie Frührente abzuschaffen. Der Donauausbau zwischen Deggendorf und Vilshofen soll im Herbst starten. Vorbereitungen laufen bereits. Bei einem Besuch bei Osterhofen hat sich der neue Verkehrsminister Bilger über das Projekt informiert. Mehr von Oliver Urbanke.
2: Bilger betont die Bedeutung des Milliardenprojekts, gerade auch angesichts des aktuellen Niedrigwassers. Durch den Donauausbau soll zum Beispiel die Abladetiefe für Güterschiffe um 20 cm verbessert werden. Die für Schiffe wichtige Abladetiefe von 2,50 m werde dann an rund 200 statt bisher 144 Tagen im Jahr zur Verfügung stehen. Schwerpunktmäßig dient der Donauausbau aber dem Schutz vor Hochwasser.
1: In Griechenland versucht die Feuerwehr weiterhin, die schweren Waldbrände einzudämmen. Westlich der griechischen Hauptstadt Athen sind bereits mehr als 10.000 Hektar Wald zerstört. Beim Absturz eines Löschflugzeugs starben zwei Menschen. In Spanien hat sich die Lage dagegen deutlich entspannt und auch in Frankreich bleibt die Situation trotz einiger neuer Feuer stabil. Der frühere Regierungssprecher Uwe Carsten Haie ist tot. Der Journalist, Autor und Gründer des Vereins Gesicht zeigen starb bereits am vergangenen Donnerstag im Alter von 85 Jahren. Das hat die Geschäftsführerin des Vereins mitgeteilt. Haie hatte unter Bundeskanzler Gerhard Schröder von 1998 bis 2002 das Presse- und Informationsamt der Bundesregierung geleitet. Der Verein Gesicht zeigen richtet sich gegen Antisemitismus und Rechtsextremismus in Deutschland. Ausreißerinnen-Coup bei der Tour de France der Frauen. Die norwegische Radsportlerin Sigrid Hogseth hat eine lange Solofahrt auf der dritten Etappe von Genf nach Poligny mit dem Sieg gekrönt. Sie setzte sich vor ihrer Verfolgerin Lotte Kopecky aus Belgien durch und übernahm damit auch das gelbe Trikot der Gesamtführende.
3: 19:03 Minuten, der zuverlässige Verkehrsservice für München und die Region. Da haben wir jetzt erstmal die Gefahrenmeldungen. Auf 96 München-Lindau zwischen Gilching, Oberpfaffenhofen, Gegenstände auf der Fahrbahn. Da liegen Reifenteile im Tunnel, Pannen, LKW die Standspur blockiert. A9 München-Nürnberg zwischen Dreikolledau, Langenbruck, defekter PKW, rechte und linke Spur blockiert und Höhe Ingolstadt Süd nur noch eine Spur frei. Da laufen nämlich gerade Bergungsarbeiten. Deshalb A9 München-Nürnberg zwischen Dreikolledau, Ingolstadt Süd, 7 Kilometer Stau, Zeitverlust eine ganze Stunde. Penzberg, Seeshaupter Straße zwischen Kreisverkehr und Wölfelstraße in beiden Richtungen blockiert, Unfall mit Verletzten. Dann A9 München-Nürnberg zwischen Dreieck-Kolledau, Langenbruck, ein Unfall, Standspur blockiert. A9 München-Nürnberg zwischen Dreikolledau, Langenbruck, ein Unfall mit drei LKW, die Standspur blockiert. M12 Ottobrunn-Rosenheimer Landstraße zwischen Ottostraße oder besser gesagt zwischen Ortseingang und Ottostraße in beiden Richtungen gesperrt durch einen Unfall. Die A8 München Richtung Stuttgart zwischen Kreuz West, Langwied, die Standspur blockiert, ein Pannenfahrzeug. Die aktuellsten Blitzer in München und der Region, sehr übersichtlich eine Meldung haben wir in Solln-Härterichstraße bei Tempo 30 aus einem Caddy. Und für mehr Blitzer München 4433 4433 wieder per Telefon oder auch gerne per WhatsApp.
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3: So, schönen guten Abend. Die neue Woche ist noch jung. Viel los in dieser ersten Ferienwoche, zum Beispiel Sommerfestival im Olympiapark. Bei uns läuft natürlich auch eure Arbeits- und eure Urlaubs- bzw. Ferienzeitmusik. Sage ich mal so, mit mehr 80er, mehr 90er. Jetzt mit Herbert Grönemeyer.

Disco Machine and the Magic. 16 Minuten nach 7 der Feierabend, bald 32 Grad hier in München, Paul-Heise-Straße. 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Also es wird auf jeden Fall magisch. Genauso wie der Sound von Depeche Mode habe ich jetzt The Precious. Susan Vega mit D&D sind mit dabei und Klassiker Nummer der 80er mit ABC.

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4: Und jetzt das Wetter für München und die ganze Region. 19:30 Uhr, 19:30, 19:30 am Abend. Zieht's mehr und mehr zu. Zunächst gibt's in den Alpen einzelne Hitzegewitter. 33 Grad haben wir aktuell hier noch in München. Am Isartor 32 meldet die Hilde in Gauting und 32 der Fritz in Petershausen im Landkreis Dachau. Am Abend und zu Beginn der Nacht sind dann besonders aus westlich der Isarörtliche kräftige Schauen Gewitter unterwegs. Ansonsten später in der Nacht noch locker bewölkt. Werde gehen runter 20 bis 16 Grad. Morgen auf jeden Fall wieder viel Sonne neben ein paar harmlosen Wolken. Schauer, Gewitterrisiko relativ gering. Die Höchstwerte 34 bis 37 Grad nochmal. Der Arabella München Wettertrend. Am Mittwoch und Donnerstag drohen dann nach sonnigem Start jeweils gegen Abend Gewitter mit Unwettergefahr. Zum Wochenende hin werden die Gewitter dann weniger. Die Sonne scheint häufig, dazu kühler bei Werten zwischen 25 und 30 Grad.
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0: 19:31, der zuverlässige Verkehrsservice für München und die Region. Erstmal die Gefahrenmeldung von der A99 West Richtung Lindau. Zwischen der Herberg, Dreieckfeld, Moching, Radlfahrer auf der Fahrbahn, bitte aufpassen. A94 München Richtung Passau, zwischen Paarstetten und Lengdorf, Gefahr durch Gegenstände auf der Fahrbahn, hier liegen Reifenteile. Weiter A9 München Nürnberg, zwischen Dreieck-Holledau und Ingolstadt Süd, 7 Kilometer Stau, Zeitverlust 1 Stunde. Penzberg, Seeshaupterstraße, zwischen Kreisverkehr und Wölfenstraße in beiden Richtungen blockiert, ein Unfall mit Verletzten. Dann A8 München Richtung Stuttgart, zwischen Kreuz West und Langwied, Standspur blockiert, ein Pannenfahrzeug. Und München zwischen Bavaria Park und Marsplatz über die Grasser Straße bis zur Sandstraße, da läuft eine Sportveranstaltung, am besten weiträumig umfahren, und da ist um 20 Uhr, natürlich bis 23 Uhr, die Blade Night gemeint. Die aktuellsten Blitzer in München und der Region mit einer Meldung in Solln-Herterichstraße bei Tempo 30 aus einem Caddy. Und für mehr Blitzer München 4433 4433, entweder per Telefon oder auch gerne per WhatsApp.
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and the Gang. Mehr 80er, mehr 90er. Joanna, 19.44 Uhr, 32 Grad hier in Münchener Paul-Heise-Straße. So, morgen wird einer der ältesten Bräuche in München gefeiert. Vielleicht kennen Sie den ja auch noch, der sogenannte Gärtnerjahrtag. Ein tolles Event, zugleich eine Riesenfete mit wunderschönen Blumen und Blasmusik. Also schön traditionell, so wie wir das in München lieben. Übrigens, der Brauch ist damals nach Ende der Pest entstanden, weil eben die Münchner Klostergärten den Überlebenden mit Blumen wieder neue Hoffnung schenken wollten. Wirklich eine schöne Sache. Wer dabei sein will, Start ist um 9.30 Uhr am Viktualienmarkt.

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3: Am Abend, da zieht es mehr und mehr zu. Zunächst gibt's in den Alpen einzelne Hitzegewitter, 32 Grad am Hirschgarten, 31 meldet Moosburg, knapp 31 bei euch auch in Otterfing, Landkreis Miesbach. Am Abend zu Beginn der Nacht besonders auch westlich der Isar nochmal kräftige Schauer und Gewitter möglich. Ansonsten später in der Nacht locker bewölkt, Wertungen runter 20 bis 16 Grad. Morgen Dienstag scheint die Sonne neben ein paar harmlosen Wolken. Schauer und Gewitterrisiko bleibt jetzt erstmal gering. Die Höchstwerte morgen nochmal 34 bis 37 Grad. Der Arabella München Wettertrend. Am Mittwoch, Donnerstag drohen dann nach sonnigem Start jeweils gegen Abend Gewitter mit Unwettergefahr. Zum Wochenende hin werden dann die Gewitter weniger. Die Sonne scheint häufig, dazu kühler bei grob 25 bis 30 Grad. Soweit das Wetter und jetzt die Arabella München Nachrichten.
4: Es ist 20 Uhr, ich bin Moritz Einzel. Immer weniger Wasser in Europas größter Wasserstraße. Das Rekordniedrigwasser des Rheins hat in Nordrhein-Westfalen seinen tiefsten Stand wahrscheinlich noch gar nicht erreicht. Das zuständige Wasserstraßen- und Schifffahrtsamt prognostiziert für Donnerstag und Freitag noch drastischere Tiefstände für Köln, Düsseldorf und Duisburg. In Rumänien könnte das Niedrigwasser eine Energiekrise auslösen. Um genug Kühlwasser für ein Atomkraftwerk zu haben, sprengte die Armee einen Felsen in der Donau. TikTok

0: Instagram oder Snapchat gehören für viele Kinder längst zum Alltag, oft auch dann, wenn eigentlich Hausaufgaben oder Schlaf dran wären. Eine neue Studie der Universität in Mailand zeigt, jetzt zu viel Zeit in sozialen Medien kann sich tatsächlich auch auf die Schulnoten auswirken. Claudia Wächter berichtet.
1: Zu viel Scrollen macht dumm, hören Jugendliche vermutlich häufiger. Und nun sagen auch die Forschenden, wer schon früh, also etwa mit 12, ein Social-Media-Konto hat, ist in der Schule schlechter und bleibt sogar häufiger sitzen. Im Vergleich zu denjenigen, die erst mit 14 oder 15 loslegen. Allerdings, es gibt eine Ausnahme. Im Fach Englisch, da sind alle gleich gut, ganz unabhängig vom eigenen Account auf TikTok und Co.
0: Ein neues Virus ist nach Europa eingeschleppt worden und breitet sich nun bei Rindern in Süddeutschland aus. Betroffene Tiere haben Fieber und Durchfall, Milchkühe geben weniger Milch. Offenbar handelt es sich um ein neues Virus aus einer Gruppe, die vor allem in Afrika, Asien und Australien vorkommt. Hoffnung auf neue Gespräche zwischen den USA und dem Iran zur Beilegung des Krieges haben dem DAX ein Rekordhoch beschert. Der Leitindex überwand erstmals die Marke von 26.000 Punkten. Zum Handelsschluss stand ein Plus von 1,45% zu Buche. Der DAX wurde dabei auch von Kursgewinnen der Schwergewichte SAP und Deutsche Telekom gestützt. Alle Bundesländer haben diese Woche gleichzeitig Sommerferien und viele zieht es auch dieses Jahr natürlich nach Italien. Aber an vielen privat betriebenen Strandbädern dort wird man nur gegen Bezahlung ans Meer gelassen, wogegen die Behörden jetzt in mehreren Regionen vorgehen. Zum Beispiel in Ostia, dem Stadtstrand Roms, werden 2 kommerzielle Bäderbetriebe abgerissen. An ihrer Stelle soll ein für alle kostenloser öffentlicher Strand entstehen.
2: Stand 4:03, der zuverlässige Verkehrsservice für München und die Region. Erst mit den Gefahrenmeldungen. Wir starten mit der A9 München-Nürnberg zwischen Rastplatz Astermoos und Allershausen. Defekter PKW, Standspur blockiert. A92 Deckendorf-München zwischen Oberschleißheim, Dreieckfeld-Moching, ein Unfall, rechte Spur blockiert. A9 München-Nürnberg zwischen Dreieck-Holledau und Ingolstadt-Süd, 7 Kilometer Stau, Zeitverlust eine Stunde. Penzberg, Seeshaupterstraße zwischen Kreisverkehr und Wölfelstraße in beiden Richtungen blockiert, ein Unfall mit Verletzten. Und ansonsten haben wir störungsfreien Verkehr. Die aktuellsten Blitzer in München und der Region: in Solln, Härterichstraße bei Tempo 30 aus einem Caddy. Und für mehr Blitzer, München 4433 4433 Telefon oder auch gerne per WhatsApp.
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2: Ja, machen wir es ganz entspannt gemeinsam. Die Blade Night rollt aber heute wieder. Ein bisschen ambivalent war ich eigentlich, wenn wir gedacht haben, ja, bei dem Wetter. Aber momentan haben wir noch keinen Widerruf. Also wir bleiben auf jeden Fall dran, wenn es rollt. Also jetzt, wie es aussieht, ab 21 Uhr geht es dann auf die Strecke Nord von der Theresienhöhe Richtung Schwabing natürlich auch wieder zurück. Kurzzeitig werden dann diverse Kreuzungen und Straßen gesperrt. Also wir halten heute da stets auf dem Laufenden, spielen dazu mehr 80er, mehr 90er, könnt ihr jetzt gerne haben. Rod Stewart, Laidback-Musik. Have I told you lately? Eros Ramazzotti dabei.

Arabella München und ihr Supply, making love out of nothing at all, 7:45. Wir haben momentan Regen hier in München. Ja, die Blade Night hat aber bisher noch keinen Widerruf geschickt, also noch findet sie statt. Das nur mal so nebenbei, wir halten euch da selbstverständlich auf dem Laufenden. Ja, ein Ausflug ins Kino ist die Woche perfekt. Da ist es immer schön kühl drin. In Bad Tölz gibt es zum Beispiel das Isar Kino Center und die Kenner wissen, davor geht

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2: Um 20.30 Uhr das Wetter für München und die ganze Region. Ein wenig hat es runtergekühlt, ein bisschen was ist immer noch besser als gar nichts. Am Abend, da zieht es ja mehr und mehr zu. Zunächst in den Alpen haben wir einzelne Hitzegewitter. Haben wir gerade ein kleines Gewitter hier gehabt hier in München. Und deswegen sind die Werte gleich mal runtergegangen auf 29 Grad. Am Löwenbräukeller 26 meldet die Ilse in Wesslingen und knapp 27 bei euch in Mark Schwaben, Landkreis Eversberg. Am Abend bzw. später in der Nacht, besonders westlich der Isar nochmal örtlich kräftige Schauer und Gewitter möglich. Später in der Nacht dann locker bewölkt. Die Werte gehen runter 20 bis 16 Grad. Morgen scheint dafür wieder neben ein paar harmlosen Wolken die Sonne. Das Schauer- und Gewitterrisiko bleibt aber auf jeden Fall vorerst gering. Höchstwerte, das wird nochmal richtig heiß, 34 bis 37 Grad. Der Arabella München Wettertrend. Am Mittwoch und Donnerstag drohen dann nach sonnigem Start jeweils gegen Abend Gewitter mit Unwettergefahr. Zum Wochenende hin werden die Gewitter dann weniger. Die Sonne scheint häufig, dazu wird es kühler bei grob 25 bis 30 Grad.
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2: Um 20.31 Uhr der zuverlässige Verkehrsservice für München und die Region. Da haben wir erstmal die Gefahrenmeldungen. Einmal die A9 München-Nürnberg zwischen Rastplatz Astermoos und Allershausen. Defekter PKW, Standspur blockiert. A92 Deckendorf München zwischen Oberschleißheim, Dreieckfeld-Moching, ein Unfall, rechte Spur blockiert. A9 München Richtung Nürnberg zwischen Dreieck-Holledau und Ingolstadt Süd. 7 Kilometer Stau, Zeitverlust eine ganze Stunde. Dann Penzberg, Seeshaupterstraße zwischen Kreisverkehr, Wölfelstraße in beiden Richtungen blockiert. Hier gab es einen Unfall.

0: mit Verletzten. Da bitte äußerste Vorsicht und Geduld. Was haben wir sonst noch? Ah ja, genau. Die Late Night findet aktuell noch statt zwischen dem Bavaria Park Marsplatz über Grasser Straße bis zur Sandstraße. Wie gesagt, Behinderungen, ortskundige Autofahrer werden gebeten, das Gebiet am besten weiträumig umfahren. Um 21 Uhr etwa geht's los. Vom Bavaria Park dauert bis 23 Uhr. Die aktuellsten Blitzer in München und der Region. Momentan haben wir keine Meldungen für Blitzer und Staus. München 4433 4433. Telefon gerne, aber auch per WhatsApp.
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Gloria Estefan und die Miami Sound Machine mit etwas ruhigeren Klängen. Here we are für diesen Montagabend, Arabella, 20.44 Uhr. Und zwar, was haben wir denn jetzt wieder? Der Regen hat aufgehört, gell? Habt ihr es gesehen? Blade Night findet statt heute. Auf jeden Fall am Abend geht's auf die Strecke Nord von der Theresienhöhe Richtung Leopoldstraße und das Ganze natürlich wieder zurück. Kurzzeitig werden dann auf jeden Fall diverse Kreuzungen und Straßen gesperrt. Es gab bisher noch keinen Widerruf. Also 21 Uhr Startschuss bei maximal 25 Grad. Ich finde, es ist nahezu perfekt.

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2: Ja, örtlich noch ein bisschen Regen unterwegs, abends zu Beginn der Nacht, dann besonders auch westlich der Isar örtliche kräftige Schauer und Gewitter unterwegs. Ich habe gerade eine Hörermeldung bekommen, so wie es aussieht, ist jetzt dann doch die Late Night für heute Abend abgesagt worden, ganz kurzfristig. Wir schauen uns mal die Temperaturen an, 27 Grad am Schaltplatz, 25 meldet der Fritz in Dorfkirchen und 26 bei euch auch in Wolfratshausen. Später in der Nacht noch locker bewölkt, Werte gehen weiter runter, 20 bis 16 Grad. Morgen scheint wieder die Sonne neben ein paar harmlosen Wolken. Schauergewitterrisiko bleibt dann auch erstmal gering. Höchstwerte erreichen 34 bis 37 Grad. Der Arabella München Wettertrend am Mittwoch und Donnerstag dann drohen nach sonnigem Start jeweils gegen Abend Gewitter mit Unwettergefahr. Zum Wochenende hin werden die Gewitter weniger. Die Sonne scheint dann dafür häufig. Dazu aber kühler bei grob 25 bis 30 Grad. Soweit das Wetter und jetzt die Arabella München Nachrichten.

0: Es ist 21 Uhr, ich bin Moritz Einzel. Das Niedrigwasser am Rhein macht der Schifffahrt zu schaffen und es hat seinen tiefsten Stand noch gar nicht erreicht, schätzen Experten. Laut Prognose des Wasserstraßen- und Schifffahrtsamtes Rhein werden am Donnerstag und Freitag noch drastischere Pegelstände für Köln, Düsseldorf und Duisburg erwartet. Für Donnerstag lädt Verkehrsminister Bilger zu einer Fachkonferenz zum Thema Niedrigwasser ein. Den vierten Tag in Folge kämpft die griechische Feuerwehr gegen mehrere große Wald- und Buschbrände westlich der griechischen Hauptstadt Athen. Und auch im Nordwesten der USA haben Feuer immense Schäden angerichtet. Dort wüten drei gewaltige Brände rund um die Stadt Spokane. Die Behörden sprechen von der schlimmsten Naturkatastrophe in der Geschichte der Region. Nach dem gescheiterten WM-Investorendeal wächst der Druck auf FIFA-Präsident Infantino. Die Fußballverbände aus Wales, Schweden und Serbien haben ihm die Unterstützung für seine Wiederwahl entzogen. Auch die englische FA bereitet ein entsprechendes Schreiben vor, berichtet Sky News. Mehr von Oliver Obanke.
1: Im März will sich Infantino wieder wählen lassen, doch jetzt drohen ihm die Fälle davon zu schwimmen. Auch die UEFA will nicht einfach zur Tagesordnung übergehen. Laut Medienberichten droht die Europäische Fußballunion Infantino mit rechtlichen Schritten. In einem Schreiben wurde der FIFA-Chef aufgefordert, sämtliches Material im Zusammenhang mit dem Investorenvorhaben nicht zu vernichten. Infantino wollte WM-Anteile an private Geldgeber verkaufen.
0: Nach den ostdeutschen Ministerpräsidenten hat sich jetzt auch die saarländische Regierungschefin Rehlinger gegen die Abschaffung der Rente mit 63 ausgesprochen. Sie lehne den aktuellen Vorschlag ab, denn er widerspreche dem Respekt vor der Lebensleistung von Menschen. Das sagte die stellvertretende SPD-Chefin den Funke-Zeitungen. Ein polnischer Freiwasserschwimmer ist von Schweden bis nach Polen durch die Ostsee geschwommen. Für die 160 Kilometer lange Strecke brauchte er 55 Stunden. Der 31-Jährige startete am Freitag in Schweden und ging am Sonntagabend völlig erschöpft in Polen an Land. Während der mehr als 2 Tage und 2 Nächte berührte der Extremsportler das Begleitboot nicht, ging nirgends an Land und ruhte sich auch nicht aus.
2: Ja, spinnst du. Respekt, muss man sagen. Also für mich sind schon 10 Minuten Badewanne zu viel. Aber toll, muss man sagen. Der kann was. 9:05 wäre schon auf die Straßen. Zuverlässiger Verkehrsservice für München und die Region. Die A8 München Richtung Stuttgart, Höhe Langwied. Gegenstände auf der Fahrbahn, hier liegen Fahrzeugteile. A94 München Richtung Passau zwischen Kreuz Ost, paar Städten, defekter Pkw, die Rechtsspur blockiert. Dann die A9 München Richtung Nürnberg zwischen Dreieck-Holledau, Ingolstadt Süd. 7 Kilometer Stau, Zeitverlust klären wir eine ganze Stunde. Dann Penzberg-Seeshaupter Straße zwischen Kreisverkehr, Wölfelstraße in beiden Richtungen blockiert. Unfall mit Verletzten. Und aus mittlerer Ring Trappentreutunnel linke Spur blockiert, ein Unfall. Die aktuellsten Blitzer in München und der Region. Keine Meldungen aktuell für Blitzer und Staus, jederzeit erreichbar in der Arabella Verkehrszentrale. Telefon gerne per WhatsApp München 4433 4433.
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2: Großartige Musik in dieser Stunde. Jocelyn Brown, Somebody Else's Guys mit dabei. Double aus der Schweiz, The Captain of Her Heart und Celine Dion. 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

Beyond, mehr 80er, mehr 90er, 16 Minuten nach 9. Heute Abend noch S-Bahn fahren könnte ärgerlich werden. Es geht nämlich schon wieder weiter mit den Bauarbeiten am Westkreuz. Deswegen fahren bei der S6 und bei der S8 wieder Ersatzbusse. Bei der S6 zwischen Pasing und Gauting und bei der S8 zwischen

0: Isabella München, mehr 80er, mehr 90er. Schönen guten Abend, 21.30 Uhr und das war Genesis. Hier ist das Wetter für München und die ganze Region leicht regnerisch, mal mehr, mal weniger. Am Abend zu Beginn der Nacht, besonders auch westlich der Isar, nochmal örtlich kräftige Schauer und Gewitter unterwegs. Die Werte 26 Grad an der Münchner Freiheit, 25 meldet Sauerlach und 25 bei euch in Au in der Hallertau, Landkreis Freising. Später in der Nacht dann noch lockere Bewölkung, Werte gehen weiter runter, 20 bis 16 Grad. Morgen scheint dann auf jeden Fall die Sonne, neben ein paar harmlosen Wolken. Schauer, Gewitterrisiko bleibt erstmal gering für den morgigen Dienstag. Höchstwerte nochmal, da wird es heiß, 34 bis über 37 Grad. Der Arabella München Wettertrend am Mittwoch, Donnerstag drohen dann ja nach sonnigem Start jeweils gegen Abend Gewitter mit Unwettergefahr. Zum Wochenende hin werden die Gewitter dann weniger, die Sonne scheint häufig, dazu wird es kühler bei grob 25 bis 30 Grad.
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0: Um 21.30 Uhr der zuverlässige Verkehrsservice für München und die Region. Da haben wir die 8 München Richtung Stuttgart, Höhe Langwied, Gegenstände auf der Fahrbahn, hier liegen Fahrzeugteile. Dann A94 München Richtung Passau, zwischen Kreuz Ost, paar Städten, defekter Pkw, rechte Spur blockiert. Penzberg, Seeshaupter Straße, zwischen Kreisverkehr, Wölfelstraße in beiden Richtungen blockiert, Unfall mit Verletzten. Dann Mittlerer Ring, Trappentreutunnel, linke Spur blockiert durch einen Unfall. Und dann haben wir noch die 8, die ist jetzt gerade nochmal aktualisiert worden, gerade nochmal reingekommen. 8 München Richtung Stuttgart zwischen Odelshausen, Adelshausen in Unfall. Linke Spur, mittlere Spur gesperrt. Die aktuellsten Blitzer München und der Region, momentan keine Meldungen für Blitzer und Staus. München 4433 4433 Telefon gerne, aber auch per WhatsApp.
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Arabella München, Jason Donovan, Sealed with a Kiss. Mehr 80er, mehr 90er, 21.41 Uhr am ersten Montag in den Sommerferien. Ein bisschen runtergekühlt hat's bei 26 Grad durch den Regen vorher. Die liegen vielleicht schon in Italien am Strand und vielleicht packt ihr ja auch gerade die Koffer. Und falls die ganz anderen dann morgen in die Arbeit müssen und euch zurzeit irgendwie extrem schlapp und unmotiviert fühlt, ich sage euch eins, ihr seid mit Sicherheit nicht ganz allein. Forscher nennen das offiziell nämlich den sogenannten Summer Slump, also das Sommertief. Wenn draußen einfach mal die Hitze drückt, die Hälfte der Kollegen im Urlaub sind, schaltet unser Körper ganz automatisch auf Energiesparmodus. Das ist also keine Faulheit von euch, sondern es ist einfach schlicht die Natur. Also Druck rausnehmen, kühles Wasser bereitstellen. Wir schieben euch gemeinsam durch den Montagabend und natürlich auch durch den Rest der Woche. Mehr 80er, mehr 90er zum Beispiel helfen immer ganz gut. Arabella München macht's möglich. Ich bin Klaus Schweiger, wünsche noch einen schönen Abend. Bis morgen. Wir sind OMD.

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1: 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Das Wetter für München und die ganze Region.
2: In der Nacht sind vor allem in Alpennähe einzelne Schauer und auch Gewitter unterwegs. Abseits davon ist es locker bewölkt oder auch sternenklar. Die Temperaturen gehen bis in der Früh runter auf 21 bis 15 Grad. Morgen am Dienstag, da scheint wieder häufig die Sonne. Anfangs gibt es im Nordwesten noch Schauer- und Gewitterreste. Sonst bilden sich nachmittags aus den Bergen heraus lokale Hitzegewitter. Die Höchstwerte erreichen morgen 32 bis stellenweise 39 Grad.
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2: Es ist 22 Uhr. Ich bin Hendrik Daum. Der Widerstand gegen das geplante Ende der Rente mit 63 wächst. Die ostdeutschen Ministerpräsidenten, die gegen die Abschaffung sind, bekommen jetzt Unterstützung aus dem Saarland. Es gehe um den Respekt vor der Lebensleistung der Menschen, sagte Regierungschefin Rehlinger von der SPD den Funke-Zeitungen. Ihr CDU-Amtskollege Günther aus Schleswig-Holstein hält im ZDF dagegen.
3: Ich halte es für keine gute Idee, das Rentenpaket jetzt aufzuschnüren. Das ist eine wichtige und überfällige Reform. Wir haben dieses Thema viel zu lange vor uns hergeschoben.
2: Günther gab zu, dass das Rentenpaket mit Einschnitten verbunden sei. Das Rentensystem aber funktioniere so wie jetzt dauerhaft nicht mehr. Immer weniger Wasser. In Europas größter Wasserstraße, das Rekordniedrigwasser des Rheins, hat in Nordrhein-Westfalen seinen tiefsten Stand wahrscheinlich noch gar nicht erreicht. Das zuständige Wasserstraßen- und Schifffahrtsamt prognostiziert für Donnerstag und Freitag noch drastischere Tiefstände für Köln, Düsseldorf und Duisburg. Und in Rumänien könnte das Niedrigwasser eine Energiekrise auslösen. Um genug Kühlwasser für ein Atomkraftwerk zu haben, sprengte die Armee einen Felsen in der Donau. Wegen des USA-Iran-Konflikts ist Tanken im Juli wieder deutlich teurer geworden. Laut ADAC war vor allem Diesel der Preistreiber an den Zapfsäulen. Ausgewertet wurde die Preisentwicklung vom 5. bis zum 31. Juli. Ergebnis? Es ging um fast 30 Cent je Liter hoch. Mehr als 2,20 Euro kostet der Treibstoff aktuell. Schülerinnen und Schüler mit Social-Media-Accounts sind wohl schlechter in der Schule. Zu diesem Schluss kommt eine Studie aus Italien, für die mehr als 5000 Jugendliche befragt wurden. Diejenigen, die bereits in der 6., 7. oder 8. Klasse ein Social-Media-Konto hatten, schnitten in den Tests im Schnitt schlechter ab als diejenigen, die mindestens bis zur 9. Klasse mit einem Konto gewartet hatten. Ein neues

0: Virus ist nach Europa eingeschleppt worden und breitet sich jetzt bei Rindern in Süddeutschland aus. Betroffene Tiere haben Fieber und Durchfall. Milchkühe geben weniger Milch. Offenbar handelt es sich um ein neues Virus aus einer Gruppe, die vor allem in Afrika, Asien und Australien vorkommt. Es ist jetzt kurz nach 10.
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0: Wir starten mit der A8 Stuttgart Richtung München. Die ist aktuell gesperrt zwischen Friedberg und Dasing. Hier gab es einen Unfall mit mehreren Fahrzeugen. Und auch in der Gegenrichtung der A8 München Richtung Stuttgart eine Sperre nach einem Unfall. Und zwar hier zwischen Udelshausen und Adelshausen. Und dann haben wir noch die A3 Nürnberg Richtung Frankfurt. Bitte aufpassen zwischen Würzburg, Randersacker und Würzburg-Heidingsfeld. Da steht ein Pannen-LKW auf der rechten Spur.
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0: Wetter für München und die ganze Region.
1: In der Nacht sind vor allem in Alpennähe einzelne Schauer und auch Gewitter unterwegs. Abseits davon ist es locker bewölkt oder auch sternenklar. Die Temperaturen gehen bis in der Früh runter auf 21 bis 15 Grad. Morgen am Dienstag, da scheint wieder häufig die Sonne. Anfangs gibt es im Nordwesten noch Schauer- und Gewitterreste. Sonst bilden sich nachmittags aus den Bergen heraus lokale Hitzegewitter. Die Höchstwerte erreichen morgen 32 bis stellenweise 39 Grad.
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1: Ich bin Hendrik Daum. Der Widerstand gegen das geplante Ende der Rente mit 63 wächst. Die ostdeutschen Ministerpräsidenten, die gegen die Abschaffung sind, bekommen jetzt Unterstützung aus dem Saarland. Es gehe um den Respekt vor der Lebensleistung der Menschen, sagte Regierungschefin Rehlinger von der SPD den Funke-Zeitungen. Ihr CDU-Amtskollege Günther aus Schleswig-Holstein hält im ZDF dagegen.
2: Ich halte es für keine gute Idee, das Rentenpaket jetzt aufzuschnüren. Das ist eine wichtige und überfällige Reform. Wir haben dieses Thema viel zu lange vor uns hergeschoben.
1: Günther gab zu, dass das Rentenpaket mit Einschnitten verbunden sei. Das Rentensystem aber funktioniere so wie jetzt dauerhaft nicht mehr. Immer weniger Wasser. In Europas größter Wasserstraße, das Rekordniedrigwasser des Rheins, hat in Nordrhein-Westfalen seinen tiefsten Stand wahrscheinlich noch gar nicht erreicht. Das zuständige Wasserstraßen- und Schifffahrtsamt prognostiziert für Donnerstag und Freitag noch drastischere Tiefstände für Köln, Düsseldorf und Duisburg. Und in Rumänien könnte das Niedrigwasser eine Energiekrise auslösen. Um genug Kühlwasser für ein Atomkraftwerk zu haben, sprengte die Armee einen Felsen in der Donau.
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0: Das Wetter für München und die ganze Region.
1: In der Nacht sind vor allem in Alpennähe einzelne Schauer und auch Gewitter unterwegs. Abseits davon ist es locker bewölkt oder auch sternenklar. Die Temperaturen gehen bis in der Früh runter auf 21 bis 15 Grad. Morgen am Dienstag, da scheint wieder häufig die Sonne. Anfangs gibt es im Nordwesten noch Schauer- und Gewitterreste. Sonst bilden sich nachmittags aus den Bergen heraus lokale Hitzegewitter. Die Höchstwerte erreichen morgen 32 bis stellenweise 39 Grad.
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1: Es ist 23 Uhr. Ich bin Hendrik Daum. Immer weniger Wasser. In Europas größter Wasserstraße, das Rekordniedrigwasser des Rheins, hat in Nordrhein-Westfalen seinen tiefsten Stand wahrscheinlich noch gar nicht erreicht. Das zuständige Wasserstraßen- und Schifffahrtsamt prognostiziert für Donnerstag und Freitag noch drastischere Tiefstände für Köln, Düsseldorf und Duisburg. Und in Rumänien könnte das Niedrigwasser eine Energiekrise auslösen. Um genug Kühlwasser für ein Atomkraftwerk zu haben, sprengte die Armee einen Felsen in der Donau. Der Widerstand gegen das geplante Ende der Rente mit 63 wächst. Die ostdeutschen Ministerpräsidenten, die gegen die Abschaffung sind, bekommen jetzt Unterstützung aus dem Saarland. Es gehe um den Respekt vor der Lebensleistung der Menschen, sagte Regierungschefin Rehlinger von der SPD den Funke-Zeitungen. Ihr CDU-Amtskollege Günther aus Schleswig-Holstein hält im ZDF dagegen.
2: Ich halte es für keine gute Idee, das Rentenpaket jetzt aufzuschnüren. Das ist eine wichtige und überfällige Reform. Wir haben dieses Thema viel zu lange vor uns hergeschoben.
1: Günther gab zu, dass das Rentenpaket mit Einschnitten verbunden sei. Das Rentensystem aber funktioniere so wie jetzt dauerhaft nicht mehr. Rekord beim DAX, deutlicher Rückgang beim Ölpreis. An den Finanzmärkten sorgt die Hoffnung auf Entspannung im Nahen Osten für Auftrieb. Hintergrund ist die Ankündigung von US-Präsident Trump, neue Gespräche mit dem Iran führen zu wollen. Aus Washington, Tina Eck.
3: Seit Monaten manipuliert Trump Märkte und Ölpreise mit Ankündigungen einer baldigen Einigung mit dem Iran, bis die dann im Nichts verpuffen. Auch die jüngste angeblich imminente Gesprächsrunde über die Straße von Hormuz wurde vom Iran nicht bestätigt. Und der Ölpreis allerdings ging prompt wieder runter, vor allem auch nachdem Trump die geplanten Großangriffe mit Hinblick

0: auf diese angeblichen Gespräche abgesagt hatte.
1: Ein neues Virus ist nach Europa eingeschleppt worden und breitet sich jetzt bei Rindern in Süddeutschland aus. Betroffene Tiere haben Fieber und Durchfall. Milchkühe geben weniger Milch. Offenbar handelt es sich um ein neues Virus aus einer Gruppe, die vor allem in Afrika, Asien und Australien vorkommt. Es ist jetzt kurz nach 11.
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1: Zwei Meldungen haben wir aktuell. Einmal die A3 Würzburg Richtung Nürnberg. Hier laufen Bergungsarbeiten auf der rechten Spur zwischen Würzburg-Randersacker und Rottendorf. Und die A73 Nürnberg Richtung Bamberg. Hier gab es gerade eben einen Unfall. Passiert zwischen Forchheim-Nord und Buttenheim. Bitte aufpassen. Die Unfallstelle hier ist noch ungesichert. Bitte denkt an die Rettungsgasse.
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0: Wetter für München und die ganze Region.
1: In der Nacht sind vor allem in Alpennähe einzelne Schauer und auch Gewitter unterwegs. Abseits davon ist es locker bewölkt oder auch sternenklar. Die Temperaturen gehen bis in der Früh runter auf 21 bis 15 Grad. Morgen am Dienstag, da scheint wieder häufig die Sonne. Anfangs gibt es im Nordwesten noch Schauer- und Gewitterreste. Sonst bilden sich nachmittags aus den Bergen heraus lokale Hitzegewitter. Die Höchstwerte erreichen morgen 32 bis stellenweise 39 Grad.
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1: Ich bin Hendrik Daum. Immer weniger Wasser. In Europas größter Wasserstraße, das Rekordniedrigwasser des Rheins, hat in Nordrhein-Westfalen seinen tiefsten Stand wahrscheinlich noch gar nicht erreicht. Das zuständige Wasserstraßen- und Schifffahrtsamt prognostiziert für Donnerstag und Freitag noch drastischere Tiefstände für Köln, Düsseldorf und Duisburg. Und in Rumänien könnte das Niedrigwasser eine Energiekrise auslösen. Um genug Kühlwasser für ein Atomkraftwerk zu haben, sprengte die Armee einen Felsen in der Donau. Der Widerstand gegen das geplante Ende der Rente mit 63 wächst. Die ostdeutschen Ministerpräsidenten, die gegen die Abschaffung sind, bekommen jetzt Unterstützung aus dem Saarland. Es gehe um den Respekt vor der Lebensleistung der Menschen, sagt die Regierungschefin Rehlinger von der SPD den Funke-Zeitungen. Ihr CDU-Amtskollege Günther aus Schleswig-Holstein hält im ZDF dagegen.
2: Ich halte es für keine gute Idee, das Rentenpaket jetzt aufzuschnüren. Das ist eine wichtige und überfällige Reform. Wir haben dieses Thema viel zu lange vor uns hergeschoben.
1: Günther gab zu, dass das Rentenpaket mit Einschnitten verbunden sei. Das Rentensystem aber funktioniere so wie jetzt dauerhaft nicht mehr.
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0: das Wetter für München und die ganze Region.
1: Im Moment sind vor allem in Alpennähe noch einzelne Schauer oder auch Gewitter unterwegs. Abseits davon, da ist es locker bewölkt oder klar. Die Frühwerte liegen bei 20 bis 14 Grad. Heute am Dienstag, da scheint wieder häufig die Sonne. Anfangs gibt es im Nordwesten Schauer und Gewitterreste, sonst bilden sich nachmittags aus den Bergen heraus lokale Hitzegewitter. Die Höchstwerte erreichen heute 32 bis stellenweise 39 Grad.
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1: Es ist 0 Uhr, ich bin Hendrik Daum. Der neue Unionsfraktionschef Thorsten Frei hält es für falsch, schon jetzt festzulegen, dass der nächste Bundespräsident zwingend eine Frau sein muss. Er sagt, eine Frau im Amt sei zwar wünschenswert, aber nicht unumstößlich. Entscheidend sei eine überzeugende Persönlichkeit, die die Gesellschaft zusammenhalte. Frei will die Entscheidung erst im Herbst nach den Landtagswahlen treffen, wenn klar ist, wie die Bundesversammlung zusammengesetzt ist. Der Widerstand gegen das geplante Ende der Rente mit 63 wächst. Die ostdeutschen Ministerpräsidenten, die gegen die Abschaffung sind, bekommen jetzt Unterstützung aus dem Saarland. Es gehe um den Respekt vor der Lebensleistung der Menschen, sagte Regierungschefin Rehlinger von der SPD den Funke-Zeitungen. Ihr CDU-Amtskollege Günther aus Schleswig-Holstein hält im ZDF dagegen.
2: Ich halte es für keine gute Idee, das Rentenpaket jetzt aufzuschnüren. Das ist eine wichtige und überfällige Reform. Wir haben dieses Thema viel zu lange vor uns hergeschoben.
1: Günther gab zu, dass das Rentenpaket mit Einschnitten verbunden sei. Das Rentensystem aber funktioniere so wie jetzt dauerhaft nicht mehr. Der Landkreis Starnberg erlässt eine sofortige Haushaltssperre. Das Landratsamt begründet den Schritt damit, dass die Ausgaben im Bereich Jugendhilfe unerwartet gestiegen sind. Die Rede ist von Mehrausgaben von 4,5 Millionen Euro. Landrat Frei kritisiert, dass der Bund den Kommunen immer mehr Aufgaben im sozialen Bereich aufbürde, ohne sich finanziell daran zu beteiligen. Wegen des USA-Iran-Konflikts ist Tanken im Juli wieder deutlich teurer geworden. Laut ADAC war vor allem Diesel der Preistreiber an den Zapfsäulen. Ausgewertet wurde die Preisentwicklung vom 5. bis zum 31. Juli. Ergebnis? Es ging um fast 30 Cent je Liter hoch. Mehr als 2,20 Euro kostet der Treibstoff aktuell. Es ist jetzt kurz nach 12.
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1: Die A3 haben wir in Nürnberg Richtung Frankfurt. Da steht ein Pannen-LKW auf der rechten Spur zwischen Würzburg-Randersacker und Würzburg-Heidingsfeld. Und nochmal ein Pannen-LKW auf der rechten Spur, auch auf der A70, Bayreuth Richtung Schweinfurt-Werneck zwischen Scheßlitz und dem Kreuz Bamberg.
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0: Wetter für München und die ganze Region.
1: Im Moment sind vor allem in Alpennähe noch einzelne Schauer oder auch Gewitter unterwegs. Abseits davon, da ist es locker bewölkt oder klar. Die Frühwerte liegen bei 20 bis 14 Grad. Heute am Dienstag, da scheint wieder häufig die Sonne. Anfangs gibt es im Nordwesten Schauer und Gewitterreste, sonst bilden sich nachmittags aus den Bergen heraus lokale Hitzegewitter. Die Höchstwerte erreichen heute 32 bis stellenweise 39 Grad.
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1: Ich bin Hendrik Daum. Der neue Unionsfraktionschef Thorsten Frei hält es für falsch, schon jetzt festzulegen, dass der nächste Bundespräsident zwingend eine Frau sein muss. Er sagt, eine Frau im Amt sei zwar wünschenswert, aber nicht unumstößlich. Entscheidend sei eine überzeugende Persönlichkeit, die die Gesellschaft zusammenhalte. Frei will die Entscheidung erst im Herbst nach den Landtagswahlen treffen, wenn klar ist, wie die Bundesversammlung zusammengesetzt ist. Der Landkreis Starnberg erlässt eine sofortige Haushaltssperre. Das Landratsamt begründet den Schritt damit, dass die Ausgaben im Bereich Jugendhilfe unerwartet gestiegen sind. Die Rede ist von Mehrausgaben von 4,5 Millionen Euro. Landrat Frei kritisiert, dass der Bund den Kommunen immer mehr Aufgaben im sozialen Bereich aufbürde, ohne sich finanziell daran zu beteiligen.
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0: Wetter für München und die ganze Region.
1: Im Moment sind vor allem in Alpennähe noch einzelne Schauer oder auch Gewitter unterwegs. Abseits davon, da ist es locker bewölkt oder klar. Die Frühwerte liegen bei 20 bis 14 Grad. Heute am Dienstag, da scheint wieder häufig die Sonne. Anfangs gibt es im Nordwesten Schauer und Gewitterreste, sonst bilden sich nachmittags aus den Bergen heraus lokale Hitzegewitter. Die Höchstwerte erreichen heute 32 bis stellenweise 39 Grad.
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1: Es ist 1 Uhr, ich bin Hendrik Daum. TikTok, Instagram oder Snapchat gehören für viele Kinder ja längst zum Alltag. Oft auch dann, wenn eigentlich Hausaufgaben oder Schlaf dran wären. Eine neue Studie der Universität in Mailand zeigt, jetzt zu viel Zeit in sozialen Medien kann sich tatsächlich negativ auch auf die Schulnoten auswirken. Claudia Wächter mit den Einzelheiten.
2: Zu viel Scrollen macht dumm, hören Jugendliche vermutlich häufiger. Und nun sagen auch die Forschenden, wer schon früh, also etwa mit 12, ein Social-Media-Konto hat, ist in der Schule schlechter und bleibt sogar häufiger sitzen im Vergleich zu denjenigen, die erst mit 14 oder 15 loslegen. Allerdings, es gibt eine Ausnahme im Fach Englisch. Da sind alle gleich gut, ganz unabhängig vom eigenen Account auf TikTok und Co.
1: Der neue Unionsfraktionschef Thorsten Frey hält es für falsch, schon jetzt festzulegen, dass der nächste Bundespräsident zwingend eine Frau sein muss. Er sagt, eine Frau im Amt sei zwar wünschenswert, aber nicht unumstößlich. Entscheidend sei eine überzeugende Persönlichkeit, die die Gesellschaft zusammenhalte. Frey will die Entscheidung erst im Herbst nach den Landtagswahlen treffen, wenn klar ist, wie die Bundesversammlung zusammengesetzt ist. Das wird wohl die niedrigste Ernte seit der Wiedervereinigung. Trockenheit, Hitze und auch Krankheiten machen den Zuckerrüben bei uns in Bayern zu schaffen. Die Ernte dürfte um ein Drittel schlechter ausfallen als im letzten Jahr, so der Verband Süddeutscher Zuckerrübenanbauer in Ochsenfurt in Unterfranken. Während die Getreidefelder bei uns in Bayern schon abgeerntet sind, ist der Hochsommer für Zuckerrüben noch wichtig, da Masse und Zucker wachsen. Weil es aber zu heiß ist, wachsen die Pflanzen jetzt nicht mehr. FIFA-Boss Infantino muss wohl um sein Amt fürchten. Nach den gescheiterten Investorenplänen sprach DFB-Sportdirektor Rettig von einem irreparablen Vertrauensverlust. Man sehe, dass Herr Infantino sich mittlerweile mit Menschen umgeben habe, die von außerhalb des Fußballs kommen, sagte er. Als erste nationale Fußballverbände haben England und Wales ihre Unterstützung für eine Wiederwahl Infantinos zurückgezogen. Es ist jetzt kurz nach 1.
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1: Zwei Meldungen haben wir. Einmal die A9 Nürnberg Richtung München. Bitte aufpassen, zwischen dem Rastplatz Baarerweiher West und Langenbruck. Hier gab es einen Unfall. Und noch die A96 Lindau Richtung München. Hier Gefahr durch größere Plastikteile auf der Straße. Und zwar in der Ausfahrt Oberpfaffenhofen.
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0: Wetter für München und die ganze Region.
1: Im Moment sind vor allem in Alpennähe noch einzelne Schauer oder auch Gewitter unterwegs. Abseits davon, da ist es locker bewölkt oder klar. Die Frühwerte liegen bei 20 bis 14 Grad. Heute am Dienstag, da scheint wieder häufig die Sonne. Anfangs gibt es im Nordwesten Schauer und Gewitterreste, sonst bilden sich nachmittags aus den Bergen heraus lokale Hitzegewitter. Die Höchstwerte erreichen heute 32 bis stellenweise 39 Grad.
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1: Ich bin Hendrik Daum. TikTok, Instagram oder Snapchat gehören für viele Kinder ja längst zum Alltag. Oft auch dann, wenn eigentlich Hausaufgaben

0: oder Schlaf dran wären. Eine neue Studie der Universität in Mailand zeigt, jetzt zu viel Zeit in sozialen Medien kann sich tatsächlich negativ auch auf die Schulnoten auswirken. Claudia Wächter mit den Einzelheiten.
1: Zu viel Scrollen macht dumm, hören Jugendliche vermutlich häufiger. Und nun sagen auch die Forschenden, wer schon früh, also etwa mit 12, ein Social-Media-Konto hat, ist in der Schule schlechter und bleibt sogar häufiger sitzen. Im Vergleich zu denjenigen, die erst mit 14 oder 15 loslegen. Allerdings, es gibt eine Ausnahme. Im Fach Englisch, da sind alle gleich gut, ganz unabhängig vom eigenen Account auf TikTok und Co.
0: Das wird wohl die niedrigste Ernte seit der Wiedervereinigung. Trockenheit, Hitze und auch Krankheiten machen den Zuckerrüben bei uns in Bayern zu schaffen. Die Ernte dürfte um ein Drittel schlechter ausfallen als im letzten Jahr, so der Verband Süddeutscher Zuckerrübenanbauer in Ochsenfurt in Unterfranken. Während die Getreidefelder bei uns in Bayern schon abgeerntet sind, ist der Hochsommer für Zuckerrüben noch wichtig, da Masse und Zucker wachsen. Weil es aber zu heiß ist, wachsen die Pflanzen jetzt nicht mehr.
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